Man kann zu Taylor Swift stehen, wie man will. Fakt ist, eine Rock-Cover-Version ihrer Songs ist immer noch besser als das Original. Vor allem, wenn es so genial umgesetzt wird wie von Sleep Theory. Cruel Summer von Sleep Theory ist neu auf Rockantenne.

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Wenn düstere Hymnen auf fette Riffs treffen, sind Dominum nicht weit. 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
7: Ich bin Hendrik Daum. Bundesinnenminister Dobrindt will die Grenzkontrollen an den deutschen Außengrenzen bis Mitte März verlängern. Die Entwicklungen an den europäischen Außengrenzen zeigten, dass das Zurückdrängen der illegalen Migration weiterhin Kontrollen brauche, so Dobrindt. In den USA hat ein Prozess gegen den Meta-Konzern begonnen, in dem es um die Nutzung seiner Apps durch

0: Kinder und Jugendliche geht. Mehrere Bundesstaaten werfen dem Unternehmen vor, Minderjährige bewusst abhängig von Facebook und Instagram zu machen. Eltern und Öffentlichkeit würden über die Nutzungsrisiken im Unklaren gelassen. Dem Konzern, der die Vorwürfe zurückweist, droht eine milliardenschwere Geldstrafe. In Belgien in der Nähe der deutschen Grenze kämpfen Einsatzkräfte weiter gegen das große Feuer im Naturschutzgebiet Hohenfenn. Zuletzt haben sich die Flammen auch aufgrund von Regen nicht weiter ausgebreitet. Die Feuerwehr versucht jetzt, den Brand einzukreisen. Gelingt dies, bestehe die Hoffnung, das Feuer unter Kontrolle zu bringen, heißt es. Weil der Boden größtenteils aus Torf besteht, könnte es Wochen oder Monate dauern, bis der Brand komplett gelöscht ist. Wieder Schreckmoment beim FC Bayern. Nationalspieler Jamal Musiala ist erneut auf dem Rasen zusammengebrochen. Wenig später kommt von ihm aber selbst die Entwarnung über soziale Medien. David Riemer hat die Einzelheiten.
1: Das Wichtigste zuerst, mir geht es gut, das schrieb Musiala nach dem 4:2-Sieg der Münchner im Testspiel beim 1. FC Heidenheim. Schon am Wochenende war der 23-Jährige beim Test gegen RB Leipzig auf dem Rasen zusammengesackt. Ärzte hätten bei ihm kurz auftretend, aber gut behandelbare Absenzen festgestellt, welche auf eine neurologische Dysfunktion zurückzuführen sind. Übersetzt kurze Bewusstseinsaussetzer wegen einer Störung des Nervensystems. Für ihn sind solche Momente aktuell Teil des Alltags. Er ist aber in bester medizinischer Behandlung und sehr optimistisch, schreibt Musiala.
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seit über 10 Jahren bieten Nothing But Thieves Modern Rock par excellence. Und das ändert sich mit der Single Evolution zum Glück auch nicht. Evolution von Nothing But Thieves.

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1: Ich bin Hendrik Daum. Die Kontrollen an den deutschen Außengrenzen sollen um ein weiteres halbes Jahr bis Mitte März verlängert werden. Das hat Bundesinnenminister Dobrindt jetzt bei der EU-Kommission angemeldet. Mehr von Thomas Brockt.
2: Eigentlich sollen im Schengen-Raum die Grenzen offen sein. Doch schon seit 2 Jahren gilt das für die deutschen Außengrenzen nicht mehr. Die Bundesregierung will so die Zahl der unerlaubten Einreisen verringern. Kritik daran gibt es immer wieder. Doch jetzt kommt die nächste Verlängerung. Innenminister Dobrindt hatte das schon vor kurzem angekündigt. Nach dem Massenansturm von Migranten auf die spanische Exklave Ceuta in Nordafrika.
1: Ein Arbeitszeugnis kann darüber entscheiden, ob wir einen Job bei einem neuen Arbeitgeber bekommen oder eben nicht. Jede 7. Firma lässt diese Zeugnisse mittlerweile von KI verfassen. Das geht aus einer Bitkom-Umfrage hervor. Personalabteilungen setzen generell immer mehr auf künstliche Intelligenz, am häufigsten bei der Weiterbildung von Mitarbeitern. Jamal Musiala hat beim 4:2-Testspiel-Sieg des FC Bayern in Heidenheim erneut für einen Schreckmoment gesorgt. Der Nationalspieler brach wie schon im Test gegen Leipzig auf dem Platz zusammen, gab später aber Entwarnung. In den sozialen Medien erklärte der 23-Jährige, bei ihm seien kurz auftretende, aber gut behandelbare Absenzen aufgrund einer neurologischen Störung festgestellt worden. Diese führten zu den jüngsten Zusammenbrüchen, seien aber nach Aussage seiner Ärzte kein Ausdruck einer Schädigung des Nervensystems.
0: Eine

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Eine Band endgültig auf dem Weg nach oben. The Pretty Reckless. Ihr jüngster Singlestreich heißt About You und ist neu. Auf Rockantenne.

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1: Sinner, Boom Bang Goodbye. Wir nehmen Abschied von einer deutschen Hardrock-Institution. Nach fast 45 Jahren verabschieden sich Sinner in den Ruhestand, aber wie der Albumtitel schon sagt, mit einem lauten Knall. Goodbye ist kein wehmütiges Lebewohl, sondern ein Statement einer Band, die es nochmal wissen will. Bandchef Matt Sinner hat sich für diesen letzten Streich illustre Gäste ans Mikrofon geladen. Ronnie Romero, Michael Sadler oder Eric Martin veredeln unter anderem die eh schon starken Songs. Auch wenn uns Matt Sinner natürlich mit Primal Fear weiterhin erhalten bleiben wird, scheiden tut trotzdem weh. Boom Bang Goodbye von Sinner ist unser Album der Woche auf Rockantenne und daraus gönnen wir uns jetzt einen Song.

Nach einer kleinen Auszeit melden sich Takeda aus Schweden wieder zurück. Die Single Everything's Wasted von Takeda ist neu auf Rockantenne.

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2: Das Rockantenne Deutschlandwetter. In der Mitte und im Norden gibt es immer wieder Regen, dazu einzelne Gewitter. Im Süden scheint länger die Sonne, dort sind nur einzelne Schauer unterwegs. Die Temperaturen klettern im Schnitt auf 20 bis 32 Grad. Ich bin Katrin Steinberger, es ist 5 Uhr, guten Morgen. Trauer um einen Rockveteranen. Frank Beard, der langjährige Drummer von CC Top, ist gestorben. Auf Instagram schreibt Bandmitglied Billy Gibbons: Heute haben wir einen großartigen Freund verloren. Beard ist laut Bandsprecher im Kreise seiner Familie verstorben. Er wurde 77 Jahre alt. Mehr Schutz vor Sommerhitze. Dafür will Bundesjustizministerin Hubig das Mietrecht ändern. Ihr Ziel: Mieterinnen und Mieter sollen einfacher feste Klimaanlagen oder Sonnenblenden einbauen dürfen. Gegenüber der Rheinischen Post spricht sich Hubig für transparentere und umsetzbare Regeln aus, damit Hitzeschutz in Wohnungen in Zukunft rechtssicher möglich wird. Jamal Musiala ist wieder auf dem Fußballplatz zusammengebrochen, am Abend beim Testspiel des FC Bayern gegen Heidenheim. Am Abend noch hat sich Musiala selbst gemeldet. Ärzte haben bei ihm kurz auftretende, gut behandelbare Absenzen diagnostiziert. Eine neurologische Funktionsstörung, die Blackouts auf dem Platz erklärt.

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1: Metal Merchandise für Katzen, das hat Horn-Frontmann Jonathan Davis jetzt auf den Markt gebracht. Schon 2022 hatte der Sänger seine eigene Marke für Luxus-Haustier-Accessoires gegründet, benannt nach dem Korn-Hit Freak on a Leash. In der brandneuen Katzenkollektion finden sich nun unter anderem Halsbänder mit stumpfen Nieten und sackförmigen Futterscheinen. Einige Artikel sind schon ausverkauft, den Rest gibt's noch auf der offiziellen Website.
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2: Wunderschönen guten Morgen, raus aus den Federn.
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Die Rockantenne-Frühschicht mit Barney Barnsteiner. Dem chinesischen Versandriesen Shein droht zu seinem Börsengang am 28. August ein regelrechtes Debakel. Da könnten die Aktien noch billiger verramscht werden als die Klamotten. Der China-Konzern soll in nur 4 Jahren 75% an Wert verloren haben. Shein soll nur noch rund 25 Milliarden Dollar wert sein. Anfang August waren es zum Beispiel noch bis zu 40 Milliarden. Das war aber eben vor dem

Die Rockantenne Frühschicht mit Barney Barnsteiner. Da investieren viele Frauen ein Vermögen in unbequeme Push-Ups. Und jetzt kommt raus, dass die Männerwelt lieber guckt, ob die Jeans gut sitzt. Eine Studie aus Norwegen hat ergeben, dass Männer bei Frauen eher auf den Po als auf die Brüste achten. Da heißt es dann beim Date also nicht mehr, hey, meine Augen sind hier oben, sondern hey, meine Augen sind auf der anderen Seite. Oh,

0: Rockantenne Deutschlandwetter. In der Mitte und im Norden gibt es immer wieder Regen, dazu einzelne Gewitter. Im Süden scheint länger die Sonne, dort sind nur einzelne Schauer unterwegs. Die Temperaturen klettern im Schnitt auf 20 bis 32 Grad. Ich bin Katrin Steinberger, es ist 5:30. Guten Morgen. In der anstehenden Preisrunde für Autoversicherungen deutet vieles darauf hin, dass die Zeit der massiven Preissteigerungen ausläuft. Aktuell liegen die Preise für Versicherungswechsler im Mittel gerade einmal 1,3% über dem Vorjahr. Das haben Berechnungen des Vergleichsportals Verivox ergeben. Laut der Analyse ist die Kfz-Haftpflichtversicherung aktuell 3% günstiger als im Vorjahr. Der Warnstreik an 6 deutschen Seehäfen ist vorbei. In Hamburg lag der Umschlag teils komplett still. Betroffen waren auch Bremen, Bremerhaven, Wilhelmshaven, Brake und Emden. Hintergrund sind Tarifverhandlungen. Es geht um mehr Geld für die rund 5.000 Beschäftigten. Nächste Woche wird weiter verhandelt. Der Lotto-Hauptgewinn von 50 Millionen Euro ist vergeben. Der Glückspilz hat sich bei Lotto Thüringen gemeldet. Es handelt sich um einen registrierten Spieler aus Mittelthüringen. Lotto-Chef Jochen Staschewski empfiehlt nach einem Großgewinn vor allem Verschwiegenheit und eine gute Planung, wofür das Geld genutzt wird.
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0: Das Summer Breeze Open Air war so sauber wie noch nie. Vergangene Woche fand das Metal Festival im bayerischen Dinkelsbühl statt. Per Pressemitteilung zogen die Veranstalter jetzt ein sehr positives Fazit, was Sauberkeit und Müllentsorgung angeht. Die Reinigung sei schneller und besser als in den Vorjahren verlaufen und das trotz rund 50.000 Besuchern. Schon kurz nach der Abreise sei die Hälfte des Geländes wieder sauber gewesen. Außerdem seien deutlich mehr Pfanddosen als im Vorjahr gespendet worden. Geld, das nun über die Kampagne Crowdfunding an soziale Projekte geht.
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Rockantenne Frühschicht mit Barney Barnsteiner. Ein französischer Mathematikprofessor hat jetzt eine Formel für die perfekte Liebe vorgestellt. Da heißt dann ab sofort auch nicht mehr Fremdgehen, sondern Rechenfehler. Laut dieser Formel ist Küssen der präziseste Indikator für eine gute Beziehung. Naja, es ist ein bisschen unromantisch, wenn der Partner da beim Knutschen plötzlich das Geodreieck anlegt, aber was soll's. Also wir legen euch

Die Rockantenne Frühschicht mit Barney Barnsteiner in der JVA Tübingen haben sich jetzt rund 20 Gefangene geweigert, nach dem Hofgang in die Zellen zurückzukehren, weil eine Tischtennisplatte gefehlt hat. Es hätte beinahe einen echten Aufstand gegeben. Wegen einer Tischtennisplatte. Um die Sache komplett wieder in den Griff zu bekommen, ist die Polizei dann mit einer Hundestaffel angerückt. Da gab es dann für die meuternden Insassen auf dem Hof doch noch einen Rundlauf, aber den einer anderen Art.

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9: Das Rockantenne Deutschlandwetter. In der Mitte und im Norden gibt es immer wieder Regen, dazu einzelne Gewitter. Im Süden scheint länger die Sonne, dort sind nur einzelne Schauer unterwegs. Die Temperaturen klettern im Schnitt auf 20 bis 32 Grad. Ich bin Katrin Steinberger. Es ist 6 Uhr. Guten Morgen. Die Rockwelt trauert. Frank Beard, langjähriger Schlagzeuger von CC Top, ist tot. Er wurde 77 Jahre alt. Laut Bandsprecher starb Beard auf seiner Ranch in Texas im Kreise seiner Familie. Bandmitglied Billy Gibbons würdigt Beard als großartigen Freund. Die Welt habe einen von Natur aus innovativsten Schlagzeuger verloren. In den USA läuft ein Prozess gegen den Meta-Konzern. Mehrere Bundesstaaten werfen Facebook und Instagram vor, Kinder und Jugendliche gezielt süchtig zu machen und ihre Psyche zu schädigen. Die Kläger fordern Funktionen wie Endlosscrollen und den Gefällt-mir-Zähler einzuschränken. Zusätzlich steht eine Geldstrafe in Milliardenhöhe im Raum. Meta bestreitet alle Vorwürfe. Mieter sollen sich besser vor Hitze schützen können. Dafür bringt Bundesjustizministerin Hubich jetzt eine Änderung des Mietrechts ins Spiel. Bisher muss in der Regel der Vermieter zustimmen, wenn Hitzeschutz mit baulichen Veränderungen einhergeht, einer fest installierten Klimaanlage zum Beispiel. In der Rheinischen Post sagte Hubich, es brauche für beide Seiten klare und praktikable Regeln.
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9: Slipknot trennen sich von Sid Wilson. Schon seit einigen Wochen kursieren im Netz Gerüchte, die Nu-Metal-Giganten hätten ihren langjährigen DJ aus der Band geworfen. Jetzt ist es offiziell. In den sozialen Medien verkündeten Slipknot, dass sie mit sofortiger Wirkung nicht mehr mit Wilson in Verbindung stehen. Gründe nannte die Band nicht. Seit 1997 war Sid Wilson Teil von Slipknot und ist auf allen ihren Alben zu hören.
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10: Schönen guten Morgen, Asia, Heat of the Moment im Angebot und danach No Doubt mit Just a Girl und dann kommt Rockantenne-Hörerin Karin aus Mannheim mit dem Rocksong ihres Lebens.
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0: No Doubt, Just a Girl, 6:07 Minuten.
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0: Welcher Song ist es heute? Welche Geschichte gibt's heute Morgen? Das erfahren wir jetzt auf der 0880-4000 Rockantenne Studio Hotline. Hallo!
2: Hallo Barney, hier ist die Karin aus Mannheim. Ich wollte was zum Rocksong meines Lebens sagen. Mhm. Das ist von John Miles, Music, weil die erste Songzeile, Music was my first love, trifft es auf den Punkt. Als es mir in der Schule, als die mich immer ein bisschen geärgert haben, bin ich nach Hause gekommen, nicht bei Mama ausgeheult, sondern Kopfhörer auf die Ohren, Musik angehört, abgekauft. Seitdem hat mich der Virus gepackt. Noch vor der ersten Liebe war die Musik meine erste Liebe.
0: Danke, Karin. Hier kommt der Rocksong deines Lebens. Deine Liebe, John Miles, Music. Jetzt auf Rockantenne.

0: Snow Patrol und Shut Your Eyes. Augen zu. Nee, Augen auf. Besser. 6 Uhr und 17 Minuten. Die Rockantenne Frühschicht. Gleich im besten Rock Nonstop. Genesis mit Mama. Und man muss es mal festhalten, heute am Tag der Fotografie, also Rockmusik und Fotografieren, da gibt es wohl irgendeinen Zusammenhang. Ja, in der Rockwelt einige Stars unterwegs, die neben ihrer Karriere auf der Bühne auch hinter der Linse sehr, sehr aktiv sind. Andy Summers von The Police zum Beispiel. Über 35 Fotoausstellungen hat der Gute in den letzten Jahrzehnten veranstaltet. Von den Ärzten, Ferienurlaub, schwingt auch schon lange, lange die Kamera. Ja, vor allem Japan hat sie ihm angetan. 4 Fotobände hat er auf den Markt gebracht. Andy von den Toten Hosen knipst leidenschaftlich. Und der Star-Fotograf unter den Rockstars ist Bryan Adams. Seit Ende der 90er hat er sich eine Nebenkarriere wirklich aufgebaut als professioneller Fotograf. Muhammad Ali, Mick Jagger, Kate Moss und sogar Königin Elisabeth II. Hat er alle abgelichtet und er liebt das Fotografieren bis heute über alles.
1: I'm a portrait photographer.
2: Ich bin ein Porträtfotograf, der sich als Sänger ausgibt. Ich genieße alles daran, Fotos von Menschen zu schießen, nicht nur von Promis. Es geht um außergewöhnliche Gesichter und großartige Geschichten.
0: Bryan Adams im Rockantenne-Interview. Übers Fotografieren heute zum Tag der Fotografie. 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

Butterfly in Agada da Vida, die Rockantenne Frühschicht. Gleich das News-Update um 6:30 und dann im besten Rock Non-Stop die Killers mit Mr. Brightside. Und nach 7:30 Midnight Oil auf Rockantenne.

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3: Das Rockantenne Deutschlandwetter. In der Mitte und im Norden gibt es immer wieder Regen, dazu einzelne Gewitter. Im Süden scheint länger die Sonne, dort sind nur einzelne Schauer unterwegs. Die Temperaturen klettern im Schnitt auf 20 bis 32 Grad. Ich bin Katrin Steinberger, es ist 6:30. Guten Morgen. In den USA läuft ein großer Prozess gegen Meta, den Mutterkonzern von Facebook und Instagram. Mehrere Bundesstaaten klagen, die Nutzung der Apps mache Kinder bewusst süchtig und Meta halte die Risiken für ihre Gesundheit geheim. Der Konzern widerspricht. Kommt das Gericht zu einem anderen Urteil, könnten Strafen in Milliardenhöhe fällig werden. Der Waldbrand im belgischen Hohenfenn beschäftigt die Einsatzkräfte weiter, zumindest breitet sich das Feuer dank Regen aktuell nicht weiter aus. Unter Kontrolle ist es aber noch nicht. Um das zu erreichen, will die Feuerwehr den Brand einkreisen. Der Boden besteht aus Torf, deshalb könnte es lange dauern, bis das Feuer komplett gelöscht ist. Die Kontrollen an den deutschen Außengrenzen sollen weitergehen. Das ist der Plan von Bundesinnenminister Dobrindt. Er hat deshalb eine Verlängerung um ein weiteres halbes Jahr angemeldet. Stimmt die EU-Kommission zu, laufen sie weiter bis Mitte März. Es sei nötig, um illegale Migration einzudämmen, so Dobrindt.
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3: Gleich zwei Bands haben frische Musik im Anschlag. Queens of the Stone Age haben offiziell ihr neues Album angekündigt. Perfect soll es heißen. Nur ein genaues Erscheinungsdatum steht noch nicht. Außerdem arbeiten Limp Bizkit wohl an neuem Material. Hinweise darauf kommen von Studiofotos, die jetzt über eine Fanseite der New-Metal-Giganten aufgetaucht sind. Von der Band selbst.

0: gibt es noch keine Bestätigung der Gerüchte.
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3: Schönen guten Morgen mit Midnight Oil, Beds Are Burning.
0: Jetzt gibt es noch keine Bestätigung der Gerüchte.

Cure auf Rockantenne, Friday, I'm in love. Gleich 46, 20 Minuten vor 7. Oh Mann, gestern haben wir noch hier in der Frühschicht über den kritischen Gesundheitszustand von CC Top Drummer Frank Beard gesprochen. Jetzt ging alles leider ganz schnell. Frank ist mit 77 Jahren verstorben. Wir haben es in den Rockantenne-Nachrichten gehört. Eine genaue Todesursache ist nicht bekannt. Er hatte aber seit über 20 Jahren immer wieder schwere Gesundheitsprobleme. Frank Beard, ein wahrlich genialer Schlagzeuger, der den Sound von CC Top so unverwechselbar gemacht hat. Glasklar, super präzise mit einem einzigartigen Backbeat. Und Frank war ein Texaner durch und durch. Und jeder, der ihn mal auf der Bühne erleben durfte, war einfach faszinierend, oder? Wie unfassbar lässig er am Schlagzeug war. Und am Konzertende hat er auch immer gerne noch seinen kleinen Hund mit auf die Bühne geholt. Und jetzt ist er oben im Rockhimmel beim vor 5 Jahren verstorbenen CC Top-Bassisten Dusty Hill. Übrig bleibt Billy Gibbons. Er möchte die laufende Tournee nach einer kurzen Pause aber fortsetzen. Wir gedenken Frank Beard, der über 5 Jahrzehnte am Schlagzeug von CC Top saß. Auf Rockantenne mit Gimme All Your Love.

ACDC Garantie in der Rockantenne Frühschicht. Big Gun. 6:49, 11 Minuten vor 7. Schönen guten Morgen. Ja, bald grinst uns die berühmteste Zahnlücke im Profifußball bald wieder in der Bundesliga an. Fülle kommt zurück. Ex-Nationalspieler Niklas Füllkrug kehrt zurück in die Bundesliga. Er wird in der kommenden Saison auf Leihbasis für Werder Bremen spielen. Spielerleihen, das ist eine tolle Idee. Vielleicht könnte Jürgen Klopp für die Nationalelf auch ein paar Spanier ausleihen. Niklas Füllkrug ist zurück bei Werder Bremen. Dafür verzichtet er sogar auf einen Teil seines Gehaltes. Naja, tun wir das nicht alle? Jeden Monat? Und unseren Teil bekommt der Staat. Yes, die Killers auf Rockantenne, Mr. Brightside. Schönen guten Morgen.

Classic Rock in der Rockantenne Frühschicht mit Alanis Morissette. Thank you. Die erste gleich um kurz nach sieben auf Rockantenne. Und Green Day, besten Rock nonstop.

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8: In dieser Woche blicken wir zurück zu einem Moment, der unsere CD-Regale überhaupt erst möglich gemacht hat. Vor 44 Jahren startete im Polygram-Werk in Langenhagen bei Hannover die weltweit erste serielle Produktion einer Musik-CD. Als erster Tonträger lief The Visitors von ABBA vom Band. Ja, Pop statt Rock, war ja klar. Aber genau von dort aus eroberte das neue Format die Welt. Kurz danach kamen Billy Joel, Springsteen, später Klassiker wie Born in the USA oder Abbey Road auf Silberling. Plötzlich konnten wir unsere Rockalben skippen, wiederholen, ohne Bandsalat. Ohne dieses Werk in Niedersachsen gäbe es viele unserer ersten Rock-CDs überhaupt nicht.
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9: Das Rockantenne Deutschlandwetter. In der Mitte und im Norden gibt es immer wieder Regen, dazu einzelne Gewitter. Im Süden scheint länger die Sonne, dort sind nur einzelne Schauer unterwegs. Die Temperaturen klettern im Schnitt auf 20 bis 32 Grad. Ich bin Katrin Staunberger, es ist 7 Uhr, guten Morgen. Trauer um einen Rockveteranen. Frank Beard, der langjährige Schlagzeuger von CC Top, ist tot. Laut dem Sprecher der Band war Beard zuletzt in einem Hospiz und starb dann auf seiner Ranch in Texas im Beisein seiner Familie. Er wurde 77 Jahre alt. Die Musikwelt reagiert erschüttert. Frank war einzigartig, schreiben Lynyrd Skynyrd auf Facebook. Der frühere Guns N' Roses Schlagzeuger Matt Sorum würdigte Beard als das Rückgrat von CC Top. Autoversicherungen werden wieder günstiger. Das Vergleichsportal Verivox sieht vorerst nur leicht erhöhte Kfz-Versicherungsprämien. Die Haftpflichtversicherung fürs Auto ist im Schnitt 3% günstiger als im Vorjahr. Mit Teilkasko wird es minimal teurer. Die Haftpflicht mit Vollkasko steige im Preis im Vergleich zum Vorjahr um 2,5%. Mehr Schutz vor Sommerhitze. Dafür will Bundesjustizministerin Hubig das Mietrecht ändern. Ihr Ziel? Mieterinnen und Mieter sollen einfacher feste Klimaanlagen oder Sonnenblenden einbauen dürfen. Gegenüber der Rheinischen Post spricht sich Hubig für transparentere und umsetzbare Regeln aus, damit Hitzeschutz in Wohnungen in Zukunft rechtssicher möglich wird.
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9: Sehen wir Youngblood bald wieder im Rollstuhl auf der Bühne? In den sozialen Medien teilte der britische Young Rocker jetzt ein Bild mit einem dicken Gips am linken Bein. Bei einem Motorradunfall hätte er sich das Bein gebrochen. Seine anstehenden Europa-Festival-Shows in Belgien und Portugal sollen trotzdem stattfinden. Vor kurzem hatte Youngblood bereits einen Auftritt abgesagt, um sich um seine Gesundheit zu kümmern. Deswegen hatten Fans jetzt über eine erneute Absage spekuliert. Tatsächlich ist Youngblood aber schon 2018 mit verletztem Bein und deswegen im Rollstuhl aufgetreten.
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10: Schönen guten Morgen. Hollywood-Star Matthew McConaughey schwört auf AC/DC. Gleich Thema hier in der Rockantenne Frühschicht nach Green Day und nach Survivor.
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0: Uhr, 10 Minuten, die Rockantenne Frühschicht. Sound aus den Rocky-Filmen und Sylvester Stallone. Sly ist natürlich ein absoluter Fan von Rockmusik, wie etliche andere Hollywood-Stars auch, also Margot Robbie, Hugh Jackman, Jason Momoa, um einige zu nennen, und auch Matthew McConaughey. Ja, hier stimmt er einen seiner Lieblingssongs an. Ja, also es ist, wer es nicht gleich erkannt hat, es ist Beatin' Round the Bush von AC/DC. Beatin' Around the Bush, um es natürlich korrekt auszusprechen. Und Matthew McConaughey erzählt dann, dass sein Bruder ihm den Song gezeigt hat, zusammen mit dem Album Highway to Hell, das den Hollywoodstar mehr als begeistert hat.
1: Highway to Hell ist das Album.
2: Highway to Hell ist eins der größten Rock'n'Roll-Alben aller Zeiten. Es ist nicht wie Back in Black, nein, nein, das kennt man in unserer Generation vielleicht eher. Aber geht noch mal etwas zurück und hört euch Highway to Hell an. Es ist voll mit richtig geilen Rock-Songs.
1: Loaded with badass rock.
0: Ja, also Matthew McConaughey liebt AC/DC. Hollywood-Stars lieben Rockmusik. Also könnten wir alle auch irgendwo Hollywood-Stars sein, ja? Das wussten wir doch schon immer. Jetzt R.E.M. im besten Rock Nonstop auf Rockantenne. The Sidewinder sleeps tonight.

Jetzt auf Rockantenne. Zu spät. Naja, 7.18 Minuten. Eigentlich noch zu früh für viele. Cristiano Ronaldo hat zwar ganz bescheiden im kleinen Kreis geheiratet, aber das mit Stil. Seine Braut Georgina trug Schmuck im Wert von 50 Millionen Dollar. Ja, bei so wertvollem Schmuck hätte ich auch zu Hause geheiratet. Im Wohnzimmer, so wie die es gemacht haben. Sicher ist sicher. Ein Diamantkollier für 50 Millionen Dollar. Dafür müsste Ronaldo umgerechnet 61 Tage lang arbeiten. Ja. Und Elon Musk 61 Minuten. Der beste Rock Nonstop jetzt in der Rockantenne Frühschicht. It's System of a Down. Lonely Day.

0: Aerosmith auf Rockantenne, Love in an Elevator.
1: Amore im Fahrstuhl machen.
0: Mhm.
1: Ja, es liegt an euch. Gleich das News-Update um halb acht. Danach Sunrise Avenue im besten Rock Nonstop. Und Joan Osborne auf Rockantenne, One of Us. 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
4: Rockantenne Deutschlandwetter. In der Mitte und im Norden gibt es immer wieder Regen, dazu einzelne Gewitter. Im Süden scheint länger die Sonne, dort sind nur einzelne Schauer unterwegs. Die Temperaturen klettern im Schnitt auf 20 bis 32 Grad. Ich bin Katrin Steinberger, es ist 7:30. Guten Morgen. Die Rockwelt trauert. Frank Beard, der langjährige Schlagzeuger von CC Top, ist tot. Er wurde 77 Jahre alt. Laut Bandsprecher starb Beard auf seiner Ranch in Texas im Kreise seiner Familie. Bandmitglied Billy Gibbons würdigt Beard als großartigen Freund und von Natur aus innovativsten Schlagzeuger. CC Top sind aktuell in den USA auf Tour. 2 geplante Auftritte wurden gestrichen. Am Wochenende will die Band aber in Austin in Texas auftreten. Die Stadt sei für Beard fast ein zweites Zuhause gewesen, teilte die Gruppe mit. Mehr Schutz vor Sommerhitze. Dafür will Bundesjustizministerin Hubich das Mietrecht ändern. Ihr Ziel? Mieterinnen und Mieter sollen einfacher feste Klimaanlagen oder Sonnenblenden einbauen dürfen. Gegenüber der Rheinischen Post spricht sich Hubich für transparentere und umsetzbare Regeln aus, damit Hitzeschutz in Wohnungen in Zukunft rechtssicher möglich wird. Jamal Musiala ist wieder auf dem Fußballplatz zusammengebrochen, am Abend beim Testspiel des FC Bayern gegen Heidenheim. Am Abend noch hat sich Musiala selbst gemeldet. Ärzte haben bei ihm kurz auftretende, gut behandelbare Absenzen diagnostiziert. Eine neurologische Funktionsstörung, die die Blackouts auf dem Platz erklären.
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4: Das Ozzfest kehrt tatsächlich zurück. Von 1996 bis 2018 war das Ozzfest ein jährliches Rock- und Metal-Festival, organisiert von Ozzy Osbourne und seiner Frau Sharon. Nach dem Tod des Prince of Darkness war es lange unklar, ob das Event noch einmal stattfinden würde. Jetzt haben wir Gewissheit. Die Veranstalter des Ozzfest verkündeten in den sozialen Medien, dass es 2027 soweit sein soll. Im Villa Park in Birmingham, dem Ort, an dem Ozzy Osbourne sein letztes Konzert gegeben hatte. Ein genaues Datum oder Line-up gibt es bisher noch nicht.
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7: Guten Morgen.

0: 30 Minuten.
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0: Wer holte sich das erste Rockantenne Vereinsfestival? Das Voting läuft über die Rockantenne App. Könnt ihr eure Stimmen da lassen? Im Rennen ist auch der Faslams Club Rammelsloh aus Niedersachsen. Nils, erzähl mal für alle Südlichter, was ist denn Faslam?
2: Faslam ist eine regionale, norddeutsche, südlich von Hamburg angegliederte Tradition, wo der Name, grob gesagt, vom Karneval ein bisschen abgeändert worden ist.
0: Jawohl, und eine norddeutsche Karnevalstradition, die im Winter gefeiert wird. Wie sieht dieser Spaß aus?
2: Da es ja die dunkle Jahreszeit ist, verkleiden wir uns ein bisschen bunt und haben den Spaß mit Musik und feiern dann das ganze Wochenende durch, wo dann auch viel getanzt wird und mit anderen ausgetauscht wird.
0: Verstehe. Das mit dem Rockantenne Vereinsfestival zu verbinden wäre natürlich perfekt. Also, euer Aufruf, warum sollte die Rock-Community für euch abstimmen?
2: Weil wir ein abrockender, spaßiger, bunter Verein sind, die gerne nicht nur mit uns, sondern auch mit Befreundeten und anderen aus der weiteren Umgebung feiern gehen.
0: Alles klar, dankeschön. Also vielleicht eure Stimme für den Faslams Club Rammelsloh aus Niedersachsen. Ja, ihr entscheidet es über die Rockantenne-App oder auf rockantenne.de. Wer feiert das erste Rockantenne-Vereinsfestival? 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

Bon Jovi, Runaway, die Rockantenne, Frühstück, 7.46 Minuten. Wie war eure Nacht so? Meine klang so. Ein wahres Prachtexemplar da gestern Nacht bei uns im Schlafzimmer. Ich werde es mir heute mal nochmal angucken. Heute Nachmittag, ja, denn die Mücke hängt weiterhin bei uns an der Wand fest. Ja, da kann sie nicht mehr weg. Forscher haben jetzt untersucht, warum einige Menschen von Mücken zerstochen werden und andere direkt daneben so gut wie gar nicht. Entscheidend ist nicht das Blut, sondern die Haut, genauer der Geruch von Bakterien, den sie verströmt. Also verschiedenes Blut ist Mücken komplett egal. Da halten es die Mücken wie wir hier im Rockantenne-Team. Wir saufen alles, was man uns vorsetzt. Stone Temple Pilots. Besten Rock und Top auf Rockantenne. Mit Plush. Schönen guten Morgen.

0: Little River Band auf dem Frühstückstisch. The Night Owls. Classic Rock Perle aus den 80ern. Gleich das News Update um 8 nach Linkin Park in the End. Und es wird metallisch mit Metallica. Best Rock on Stop mit Enter Sandman.
1: So, ich biete mal einen an. Und noch einen. Gefällt euch? Und dir? Das sind vielleicht die Takte, die euren Musikgeschmack kitzeln. Dann seid ihr genau richtig bei mir. Hier ist Alex Wangler. Im Rock Antenna Homeland gibt's nämlich heute das Album der Woche. 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
8: Diese Woche stehen zwei der einflussreichsten Drummer der Rockgeschichte zusammen im Rampenlicht. Oben im Rockhimmel. Peter Ginger Baker von Cream wurde 87 Jahre alt. Sein Mix aus Jazztechnik, Double Bass und brachialem Sound hat den Weg für Hardrock und frühen Metal geebnet. Nur wenige Tage später feiert Keith Moon von The Who dort oben seinen 80. Sein chaotischer, explosiver Stil hat das Schlagzeug vom Metronom zur Hauptattraktion gemacht. Ohne diese beiden gäbe es viele unserer Lieblingsdrummer gar nicht oder zumindest nicht so. Also, beim nächsten Drumfilm mal kurz nicken, das ist Baker und Moon zu verdanken.
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9: Das Rockantenne Deutschlandwetter. In der Mitte und im Norden gibt es immer wieder Regen, dazu einzelne Gewitter. Im Süden scheint länger die Sonne, dort sind nur einzelne Schauer unterwegs. Die Temperaturen klettern im Schnitt auf 20 bis 32 Grad. Ich bin Katrin Steinberger, es ist 8 Uhr. Guten Morgen. Trauer um einen Rockveteranen. Frank Beard, der langjährige Drummer von CC Top, ist gestorben. Auf Instagram schreibt Bandmitglied Billy Gibbons: Heute haben wir einen großartigen Freund verloren. Beard ist laut Bandsprecher im Kreise seiner Familie verstorben. Er wurde 77 Jahre alt. In den USA läuft ein Prozess gegen den Meta-Konzern. Mehrere Bundesstaaten werfen Facebook und Instagram vor, Kinder und Jugendliche gezielt süchtig zu machen und ihre Psyche zu schädigen. Die Kläger fordern, Funktionen wie Endlosscrollen und den Gefällt-mir-Zähler einzuschränken. Zusätzlich steht eine Geldstrafe in Milliardenhöhe im Raum. Meta bestreitet alle Vorwürfe. Die Kontrollen an den deutschen Außengrenzen sollen weitergehen. Das ist der Plan von Bundesinnenminister Dobrindt. Er hat deshalb eine Verlängerung um ein weiteres halbes Jahr angemeldet. Stimmt die EU-Kommission zu, laufen sie weiter bis Mitte März. Es sei nötig, um illegale Migration einzudämmen, so Dobrindt.
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9: Gleich zwei Bands haben frische Musik im Anschlag. Queens of the Stone Age haben offiziell ihr neues Album angekündigt. Perfect soll es heißen. Nur ein genaues Erscheinungsdatum steht noch nicht. Außerdem arbeiten Limp Bizkit wohl an neuen Materialien. Hinweise darauf kommen von Studiofotos, die jetzt über eine Fanseite der New Metal-Giganten aufgetaucht sind. Von der Band selbst gibt es noch keine Bestätigung der Gerüchte.
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10: Wunderschönen guten Morgen mit Metallica and the Sandman.
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0: Oasis auf Rockantenne Supersonic.
1: 8:12 Uhr. Schönen guten Morgen. Es ist der 19. August und zwei grandiose Rockstars feiern heute Geburtstag. Deep Purple-Frontmann Ian Gillan wird heute 81 oder wie man in den USA sagt, bestes Präsidentenalter. Und ein weiterer Frontmann feiert heute, nämlich Joey Tempest von Europe. Er wird heute 63. Zum Glück hat er sich rechtzeitig umbenannt, denn Rolf Magnus Joachim Larsson, sein eigentlicher Name, passt nicht so recht auf einen

25, 10 Minuten vor 9. Schönen guten Morgen, die Rockantenne Frühschicht mit Linkin Park in the End. Gleich im besten Rock Non-Stop mit AC/DC-Garantie. The Jack. Live-Version. Jawohl, voll auf die 12. Wer gerne die kostenlose Version von ChatGPT nutzt, für den ändert sich was. Ab Ende August. Dann gibt es ChatGPT mit Werbung. Also nicht wundern, wenn Politiker ihre Reden bald mit einem Hinweis auf den Mac Extreme Bacon für nur 12,99 im Sparmenü beenden. Oder die traurige Trennungsnachricht an den Partner einen Rabattcode für Tinder Plus enthält. Oder die KI am Ende fragt, willst du wissen, was dein Auto wert ist? Kommt alles.

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0: Queen, Another One Bites the Dust. News Update um 8:30, gleich bei uns. Und dann im besten Rock Nonstop die Red Hot Chili Peppers. Und Rammstein. Gleich auf Rockantenne.
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8: Das Rockantenne Deutschlandwetter. In der Mitte und im Norden gibt es immer wieder Regen, dazu einzelne Gewitter. Im Süden scheint länger die Sonne, dort sind
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0: Autoversicherungen deutet vieles darauf hin, dass die Zeit der massiven Preissteigerungen ausläuft. Aktuell liegen die Preise für Versicherungswechsler im Mittel gerade einmal 1,3% über dem Vorjahr. Das haben Berechnungen des Vergleichsportals Verivox ergeben. Laut der Analyse ist die Kfz-Haftpflichtversicherung aktuell 3% günstiger als im Vorjahr. Der Waldbrand im belgischen Hohenfenn beschäftigt die Einsatzkräfte weiter. Zumindest breitet sich das Feuer dank Regen aktuell nicht weiter aus. Unter Kontrolle ist es aber noch nicht. Um das zu erreichen, will die Feuerwehr den Brand einkreisen. Der Boden besteht aus Torf, deshalb könnte es lange dauern, bis das Feuer komplett gelöscht ist. Der Lotto-Hauptgewinn von 50 Millionen Euro ist vergeben. Der Glückspilz hat sich bei Lotto Thüringen gemeldet. Es handelt sich um einen registrierten Spieler aus Mittelthüringen. Lotto-Chef Jochen Staschewski empfiehlt nach einem Großgewinn vor allem Verschwiegenheit und eine gute Planung, wofür das Geld genutzt wird.
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0: Sehen wir Youngblood bald wieder im Rollstuhl auf der Bühne? In den sozialen Medien teilte der britische Young Rocker jetzt ein Bild mit einem dicken Gips am linken Bein. Bei einem Motorradunfall hätte er sich das Bein gebrochen. Seine anstehenden Europa-Festival-Shows in Belgien und Portugal sollen trotzdem stattfinden. Vor kurzem hatte Youngblood bereits einen Auftritt abgesagt, um sich um seine Gesundheit zu kümmern. Deswegen hatten Fans jetzt über eine erneute Absage spekuliert. Tatsächlich ist Youngblood aber schon 2018 mit verletztem Bein und deswegen im Rollstuhl aufgetreten.
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3: Guten Morgen.

0: Clapper. Too late for love. 8:43 Uhr.
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0: Welcher Song ist es heute? Welche Geschichte gibt es heute Morgen? Wer ist dran? Hallo auf der kostenlosen Rockantenne Studio Hotline 0800 80 4000.
2: Hallo Barney, hier ist die Karin aus Mannheim. Ich wollte was zum Rocksong meines Lebens sagen.
0: Wolle?
2: Das ist von John Miles, Music, weil die erste Songzeile, Music was my first love, trifft es auf den Punkt. Als es mir in der Schule, als sie mich immer ein bisschen geärgert haben, bin ich nach Hause gekommen, nicht bei Mama ausgeheult, sondern Kopfhörer auf die Ohren, Musik angehört, abgetaucht. Seitdem hat mich der Virus gepackt. Noch vor der ersten Liebe war die Musik meine erste Liebe.
0: Danke, Karin, für diese tolle Geschichte. John Miles, Music, der Rocksong deines Lebens. Jetzt auf Rockantenne.

0: Boy, die Rockantenne-Frühschicht, 7 Minuten vor 9. Es ist ein Jammer. Oh Mann, gestern haben wir noch hier in der Frühschicht über den kritischen Gesundheitszustand von ZZ Top-Drummer Frank Beard gesprochen. Jetzt ging leider alles ganz, ganz schnell. Frank ist mit 77 Jahren verstorben. Ein genialer Schlagzeuger, der den Sound von ZZ Top so unverwechselbar gemacht hat. Glasklar, super präzise. Mit einem einzigartigen Backbeat und Texaner. Durch und durch. Und jetzt ist Frank oben im Rockhimmel beim vor 5 Jahren verstorbenen ZZ Top-Bassisten Dusty Hill. Übrig bleibt Billy Gibbons. Er möchte die laufende Tournee nach einer kurzen Pause fortsetzen. Auch gleich Thema in den Rockantenne-Nachrichten. Um 9 Uhr, wir gedenken heute Frank Beard, der über 5 Jahrzehnte am Schlagzeug von ZZ Top saß. LaGrange auf Rockantenne.
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11: Diese Woche wird eine legendäre Rockplatte 40. Bon Jovis Slippery When Wet. Der Durchbruch mit Hymnen wie Living on a Prayer und You Give Love a Bad Name. Das Album hat Mitte der 80er gezeigt, wie groß melodischer Hardrock klingen kann. Stadionrefrains, Hochglanzsound, aber trotzdem Attitüde. 4 Jahrzehnte später sind Bon Jovi immer noch da, mit dem aktuellen Album Forever, Special Edition Veröffentlichungen und einer vorsichtig geplanten Forever Tour, bei der John Bon Jovi nach seiner Stimmband-OP wieder auf die Bühne zurückkehrt. Eine Band, die sich durchbeißt von den 80ern bis heute.
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12: Das Rockantenne Deutschlandwetter. In der Mitte und im Norden gibt es immer wieder Regen, dazu einzelne Gewitter. Im Süden scheint länger die Sonne, dort sind nur einzelne Schauer unterwegs. Die Temperaturen klettern im Schnitt auf 20 bis 32 Grad. Ich bin Katrin Steinberger, es ist 9 Uhr, guten Morgen. Die Rockwelt trauert um Frank Beard. Der langjährige Schlagzeuger von CC Top ist gestorben. Er wurde 77 Jahre alt. Bandmitglied Billy Gibbons würdigt Beard als großartigen Freund und von Natur aus innovativsten Schlagzeuger. CC Top sind aktuell in den USA auf Tour. 2 geplante Auftritte wurden gestrichen. Am Wochenende will die Band aber in Austin in Texas auftreten. Die Stadt sei für Beard fast ein zweites Zuhause gewesen, so die Gruppe. Mieter sollen sich besser vor Hitze schützen können. Dafür bringt Bundesjustizministerin Hubig jetzt eine Änderung des Mietrechts ins Spiel. Bisher muss in der Regel der Vermieter zustimmen, wenn Hitzeschutz mit baulichen Veränderungen einhergeht, einer fest installierten Klimaanlage zum Beispiel. In der Rheinischen Post sagte Hubig, es brauche für beide Seiten klare und praktikable Regeln. Der US-Konzern OpenAI verlangsamt die Entwicklung seiner KI-Modelle. Hintergrund sind die geplanten Hackerangriffe durch KI-Software auf Computer einer anderen KI-Firma. Außerdem sollen automatisierte Systeme strikter überwachen, was die KI-Modelle machen und bei verdächtigen Handlungen innerhalb einer halben Stunde Menschen benachrichtigen.
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12: Das Ozzfest kehrt tatsächlich zurück. Von 1996 bis 2018 war das Ozzfest ein jährliches Rock- und Metal-Festival, organisiert von Ozzy Osbourne und seiner Frau Sharon. Nach dem Tod des Prince of Darkness war es lange unklar, ob das Event noch einmal stattfinden würde. Jetzt haben wir Gewissheit. Die Veranstalter des Ozzfest verkündeten in den sozialen Medien, dass es 2027 soweit sein soll. Im Villa Park in Birmingham, dem Ort, an dem Ozzy Osbourne sein letztes Konzert gegeben hatte. Ein genaues Datum oder Line-Up gibt es bisher noch nicht.
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14: Rein in den Sixpack, die extra Portion Rockmusik für den Vormittag. Es ist unter anderem angerichtet mit Creed, Higher, The Sweet Love Is Like Oxygen, aktueller Rock von U2, Street of Dreams, Warlock mit dabei, All We Are, The Stones, Jumping Jack Flash und zum Auftakt The Subways, Rock'n'Roll Queen.
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hier ist die Miri, Sozialarbeiterin aus Freiburg. Ich wollte mal sagen, danke, lieber Barney, dass du so sozial bist und uns mit dem Sixpack und mit vor allem mehr Mucke für die Arbeit

0: Creed und Higher in der Rockantenne Frühschicht, der beste Rock Non-Stop gleich mit Nickelback. Rockstar. Und Classic Rock von Cheap Trick.
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0: Guten Morgen. 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

0: Whitesnake auf Rockantenne, here I go again, der beste Rock Nonstop, gleich mit Journey, anywhere you want it.
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0: Darf kurz um eure Aufmerksamkeit bitten, es geht in die entscheidende Phase des Voting für ein wirklich höchst außergewöhnliches Festival, eine unvergessliche Party inklusive Rockantenne Band, 1000 Würstchen und 666 Litern Bier, jawohl. Und es gibt auch höchst außergewöhnliche Vereine, die im Rennen sind um das Rockantenne-Vereinsfestival. Da gibt's nichts, das es nicht gibt auf dieser Liste in der Rockantenne-App. Ihr könnt abstimmen. Zum Beispiel für den Verein vom Freddy aus Wechselburg in Sachsen. Freddy, erzähl mal, was macht ihr?
2: Also nennen wir uns Klondike Wechselburg. Und zwar machen wir Highland Games, also schottische Wettbewerbe. Rucksack, Hochwurf, Baumstamm, Slalom, Gewicht weit, Gewicht hoch, Steinheben. Also alles solche typisch schottischen Disziplinen.
0: Also ihr seid der Clan der Mac Wechselburger, weil er aus Wechselburg in Sachsen kommt. Highland Games, alles mit dabei, spannende Sache. Dann darfst du jetzt mal die Werbetrommel für euch anrühren, anwerfen.
2: Liebe Leute, wir sind der Clan der Mac Wechselburger und wir betreiben als Sport schottische Disziplin. Wir nehmen an Highland Games teil und haben auch selber einen heimischen Trainingsplatz, wo wir auch selber Highland Games ausführen. Und in diesem Jahr finden unsere 10. Highland Games statt. Und es wäre schön, wenn wir bei diesem Event vorne mit dabei wären und es gewinnen würden. Freue mich auf euch.
0: Auch geil. Dankeschön. Und vielleicht eure Stimme für die Mac Wechselburger. Ihr entscheidet es im Voting in der Rockantenne App.

Und Gang of Rockers in the Ballad of Chasey Lane. Julie Redford steht vor der Studiotür, möchte rein. Ja, komm. Ja, komm rein. Hallo, ja, viel Spaß mit Julie. Skid Row und Lenny Kravitz, noch vor den News. Und dann Julie Redford. Klopfen ist anders.

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7: Zeit für die neuen Rock- und Metal-Alben der Woche. Brandon Flowers meldet sich solo zurück. Sein Album Thrasher kommt mit starkem Country- und Amerikaner-Einschlag. Ja, die Stimme von den Killers in neuem Gewand. Für die dunkle Fraktion liefern Dark Funeral das Live-Monster A Beast to Praise aus Stockholm knapp 70 Minuten Black-Metal-Gewitter. My Dying Bride legen mit der Box Anthology of Somber Reflections ihren Doom-Kosmos noch einmal gebündelt auf, perfekt für lange, schwere Nächte. The Linda Lindas drehen den Indie-Punk-Faktor mit Gotta Get Out hoch und Weezer feiern sich selbst mit Weezer, dem goldenen Album, einer neuen Runde Power-Pop-Gitarren. Genug Stoff für unsere Playlist-Updates.
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8: Ich bin Juliette Marischka. Es ist 10 Uhr. Guten Tag. In Kalifornien hat ein großer Prozess gegen den Facebook-Mutterkonzern Meta begonnen. Der Vorwurf, Meta mache Kinder und Jugendliche zum Beispiel mit Instagram ganz bewusst süchtig. Meta weist alle Vorwürfe zurück. Im Falle einer Verurteilung drohen Strafen in Höhe von mehreren Milliarden Dollar. Nach langer Zeit ohne einen Hauptgewinner ist der Lotto-Jackpot endlich geknackt worden. Ein Gewinner oder eine Gewinnerin aus Thüringen hat sich gemeldet und freut sich über 50 Millionen Euro. Und weil so lange schon niemand mehr gewonnen hat, hat sich viel Geld angesammelt. Deshalb sind auch bei der nächsten Ziehung wieder 50 Millionen im Jackpot. Große Sorgen um Fußballnationalspieler Jamal Musiala. Er ist zum zweiten Mal auf dem Platz zusammengeklappt. In den sozialen Medien hat Musiala die Fans beruhigt. Es handele sich um neuronale Dysfunktionen, also Störungen im Nervensystem, die aber gut behandelbar seien, schreibt er.
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9: Am Mittwochvormittag um kurz nach 10 bedanken wir uns gleich erstmal ganz artig bei Fall Out Boy für die wunderschöne Erinnerung an unsere, vor allem meine Jugend. Thanks for the memories. Das gleiche gilt für Green Day. Denn mit American Idiot haben sie für mich die Platte meines, oh Gott, ich 10-jährigen, 13-jährigen Ichs oder so geliefert. Das ist Wahnsinn. American Idiot auf jeden Fall auch gleich dabei und AC/DC. Und rein starten wir in diese Stunde mit unser aller Lebensmotto. I love Rock'n'Roll.

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0: gibt nicht zu viel AC/DC. Touch Too Much im besten Rock Nonstop auf Rockantenne. Eine Nummer vom legendären Album Highway to Hell aus der Bon Scott-Ära. Eines der Favoriten von Schauspieler Matthew McConaughey.
1: Highway to Hell ist das Album.
2: Highway to Hell ist eins der größten Rock'n'Roll-Alben aller Zeiten. Es ist nicht wie Back in Black, nein, das kennt man in unserer Generation vielleicht eher. Aber geht nochmal etwas zurück und hört euch Highway to Hell an. Es ist voll mit richtig geilen Rocksongs.
1: Loaded with badass rock tunes.
0: So ist es, jeder Song ein Treffer. Hat er recht, der gute Matthew McConaughey, nicht nur ein guter Schauspieler, sondern offensichtlich auch ein Mann mit gutem Musikgeschmack. Und als Dankeschön für den Tipp haben wir jetzt auch noch zwei Empfehlungen am Start. Und zwar Måneskin. Oh, Mamma Mia ist gleich dabei. Außerdem

0: habt für WhatsApp gleich bei uns auf Rockantenne.
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0: Mit Boom Bang Goodbye und damit nehmen wir Abschied von einer deutschen Hardrock-Institution. Nach fast 45 Jahren verabschieden sich Cinna in den Ruhestand, aber wie der Albumtitel schon sagt, mit einem lauten Knall. Boom Bang Goodbye ist kein wehmütiges Lebewohl, sondern ein Statement einer Band, die es nochmal wissen will. Und wir wollten auch nochmal wissen von Bandleader Matt Cinna höchstpersönlich, kommt denn zum Abschiedsalbum auch noch eine Abschiedstour?
2: Sag niemals nie, also die Resonanzen sind so gut, könnt ihr mir nicht ein besseres Feedback vorstellen auf die Platte. Und deswegen sacken lassen, meine anderen Verpflichtungen wahrnehmen. Dann schauen wir mal, was die Scorpions machen, ob die dann noch immer Abschiedstour machen. Vielleicht klappt es dann bei mir auch.
0: Bandchef Matt Cinna in unserem Interview. Und der hat sich für diesen letzten Streich illustre Gäste ans Mikrofon auf jeden Fall geladen für sein Album. Ronnie Romero, Michael Sadler oder Eric Martinson veredeln die eh schon starken Songs. Und Matt Cinna bleibt uns, wie er sagt, mit seinen anderen Projekten, unter anderem natürlich Primal 4, weiterhin erhalten. Aber es tut trotzdem weh, wenn man Tschüss sagen muss. Zu Cinna, Boom Bang Goodbye, fantastische Platte, fantastische Band. Und daraus hören wir jetzt den Song All Night Long auf Rockantenne.

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10: Ihr plant auch euer Rockwochenende? Ja, die Ausläufer eines fetten Festivalsommers haben einiges zu bieten. Ganz oben auf der Liste das Baltic Open Air in Bußdorf in Schleswig-Holstein. 4 Tage lang Rock, Metal und Folk mit Acts wie Saltatio Mortis und Axel Rudi Pell. In Thüringen steigt Rock the Village in Zellerön, ein Festival von Rock- und Metal-Fans für Rock- und Metal-Fans. Und auch wieder etwas weiter nördlicher wird es hart beim Headbanger-Festival in Bad Gandersheim. Ein ganzer Tag Riffs, Feuer und purer Metal. Ob Kurztrip mit Zelt oder Tagesausflug, Hauptsache es scheppert am Wochenende.
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11: Ich bin Juliette Marischka. Es ist 11 Uhr. Guten Tag. Bundesjustizministerin Hubig will es Mietern leichter machen, sich vor der Hitze zu schützen. Dazu möchte sie das Mietrecht ändern, kündigte sie in der Rheinischen Post an. So soll es für die Mieter und Mieterinnen leichter werden, in die Wohnung zum Beispiel eine feste Klimaanlage einzubauen. Darauf haben sie bisher keinen rechtlichen Anspruch. Es brauche praktikable Lösungen für beide Seiten, Mieter und Vermieter, sagte Hubig. Der US-Konzern OpenAI bremst die Entwicklung seiner KI-Modelle etwas ab. Hintergrund sind die ungeplanten Hackerangriffe durch die KI auf Computer einer anderen Firma. Künftig sollen außerdem automatisierte Systeme strikter überwachen, was die KI da eigentlich macht. Und wenn etwas verdächtig ist, dann sollen innerhalb einer halben Stunde Menschen benachrichtigt werden. Besorgte Kollegen haben im oberbayerischen Grassau einen Polizei- und Feuerwehreinsatz ausgelöst. Sie hatten Alarm geschlagen aus Sorge, weil ein 60-jähriger Mitarbeiter bei einem Online-Meeting plötzlich nicht mehr reagierte. Die Feuerwehr stieg schließlich über den Balkon in die Wohnung ein und fand den Mann auch im Tiefschlaf auf der Couch und stark alkoholisiert. Er wurde sicherheitshalber ins Krankenhaus gebracht.
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12: Und ich freue mich, dass ihr dabei seid. Und dabei in unserem Rockblock ist jetzt auch Guns N' Roses, Eddie Money, Peter Gabriel, Airborne. Und los geht's mit den Kollegen hier.
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0: Yeah, niemand leidet so schön wie Axl Rose beim Schreien. Guns N' Roses, You Could Be Mine. Und gleich geht's in die 2000er zu Incubus. Und Supertramp sind dabei mit Give a Little Bit.
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auf Rockantenne. Ja, und manchmal ist der Name Programm nur bei ihm nicht. Frank Beard, der Schlagzeuger von CC Top und der einzige in der Band ganz ohne Bart. Am Abend erreichte uns die traurige Nachricht, Frank Beard ist im Alter von 77 Jahren gestorben. Er ist auf seiner Ranch in Texas friedlich eingeschlafen, zu Hause bei seiner Familie. Was Schöneres kann man sich doch nicht wünschen. 56 Jahre lang saß er hinter dem Drumkit, immer der Fels im Rücken von Billy Gibbons. Deshalb für Frank sagen wir jetzt Rest in Peace und Rock in Peace.

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0: Melissa Etheridge, bring me some water. Und gleich geht's in die 2000er zu den wunderbaren Helicopters. Und ein Abstecher nach Hannover Rock City machen wir zuvor noch. Zu den Scorpions, zu Rock You Like a Hurricane, gibt's gleich bei uns um kurz nach 12 auf Rock Antenne.
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15: Marischka, es ist 12 Uhr. Guten Tag. In Kalifornien hat ein großer Prozess gegen den Facebook-Mutterkonzern Meta begonnen. Der Vorwurf, Meta mache Kinder und Jugendliche zum Beispiel mit Instagram ganz bewusst süchtig. Meta weist alle Vorwürfe zurück. Im Falle einer Verurteilung drohen Strafen in Höhe von mehreren Milliarden Dollar. Die Kontrollen an den deutschen Außengrenzen sollen weitergehen. Das ist der Plan von Bundesinnenminister Dobrindt. Er hat deshalb eine Verlängerung um ein weiteres halbes Jahr angemeldet. Stimmt die EU-Kommission zu, laufen die Kontrollen weiter bis Mitte März. Das sei nötig, um illegale Migration einzudämmen, so Dobrindt. Nach langer Zeit ohne einen Hauptgewinner ist der Lotto-Jackpot endlich geknackt worden. Ein Gewinner oder eine Gewinnerin aus Thüringen hat sich gemeldet und freut sich über 50 Millionen Euro. Und weil so lange schon niemand mehr gewonnen hat, hat sich viel Geld angesammelt. Deshalb sind auch bei der nächsten Ziehung wieder 50 Millionen im Jackpot.
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0: Und ich freue mich, dass ihr dabei seid. Wir starten in diese Mittagspause am Mittwoch um 12:01 mit Deep Purple. Ja, ja, die 10-Minuten-Version von Child in Time gleich dabei. Außerdem die Guano Apes, Queen und David Bowie, die Helicopters und den Anfang machen die Scorpions.
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0: Deep Purple im besten Rock Non-Stop auf Rock Antenne. DJs lieben diesen Trick, einfach einen 10-Minuten-Song auflegen, damit man mal Pippi oder was anderes machen kann. Ja, 10 Minuten 13 Sekunden auf Rock Antenne. Eine der ganz großen Bands, die uns seit vielen, vielen Jahren für den Rock begeistert.
1: Da war ich damals 14 und da habe ich die Purple in Rock, das habe ich damals gehört. Das hat mich so geflasht, das kann man überhaupt nicht erklären.
2: Weil sie für mich eine der besten Bands ist, die mich durch meine Jugend begleitet hat. Ich finde diese Band eigentlich nur der Hammer.
3: Ich wollte euch mal sagen, wie ich zum Rock gekommen bin. Und zwar war ich 7 Jahre alt und habe die Purple gehört und um mich war es geschehen. Und seitdem bin ich die Purple-Fan und bin jetzt 56 Jahre.
0: Und 81 Jahre. Die ist heute ihr von Ian Gillan Heavy Rockin' Birthday zu Ehren von Ian natürlich gerade diese 10 Minuten 13 Sekunden Schaltenteil abgefeuert. So, das war ja fast schon wie Sex on the Radio. Den Song von Good Charlotte gibt's aber auf jeden Fall auch gleich und
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0: Immer mitten in die Fresse rein von den Ärzten, der Schunder-Song gleich bei uns auf Rockantenne.
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0: Wir stellen unsere hauseigene Rockantenne-Band 1000 Würstchen und 666 Liter Bier. Ihr stellt Vereinsheim und die Partylaune. Wer schnappt sich das erste Rockantenne-Vereinsfestival? Das Voting läuft und mit im Rennen ist auch der Fasslams-Club Ramelsloh aus Niedersachsen. Nils, für alle Südlichter, was ist denn Fasslam?
2: Fasslam ist eine regionale, norddeutsche, südlich von Hamburg angegliederte Tradition, wo der Name, grob gesagt, vom Karneval ein bisschen abgeändert worden ist.
0: Ach na guck, also eine norddeutsche Karnevalstradition, die im Winter gefeiert wird. Wie sieht der Spaß dann genau aus?
2: Da es ja die dunkle Jahreszeit ist, verkleiden wir uns ein bisschen bunt und haben den Spaß mit Musik und feiern denn das ganze Wochenende durch, wo denn auch viel getanzt wird und mit anderen ausgetauscht wird.
0: Ah, verstehe. Das mit dem Rockantenne-Vereinsfestival zu verbinden, wäre natürlich perfekt, ne? Sag mal, warum sollte die Rock-Community denn für euch abstimmen, Nils?
2: Weil wir ein abrockender, spaßiger, bunter Verein sind, die gerne nicht nur mit uns, sondern auch mit Befreundeten und anderen aus der weiteren Umgebung feiern gehen.
0: Alles klar. Wenn euch die Argumente vom lieben Nils überzeugt haben, immer ran.

0: gibt's gleich bei uns um kurz nach eins auf Rockantenne.
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6: In dieser Woche wird's richtig königlich im Classic Rock. Gleich mehrere legendäre Frontmänner feiern Geburtstag. Deep Purple-Sänger Ian Gillan wird 81 und zeigt immer noch, wie man hohe Screams sauber landet. Joey Tempest von Europe wird 63 und Robert Plant von Led Zeppelin feiert seinen 78. Seine Art zu singen hat nahezu jede Hardrock-Band geprägt. Und oben im Rockhimmel schmeißen Phil Lynott von Thin Lizzy, Joe Strummer von The Clash und Survivor-Stimme Jimmy Jameson eine dicke Party. Also, Regler hoch, wir feiern die Woche der Frontmänner.
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7: Ich bin Cordula Senf, es ist 13 Uhr. In Zusammenhang mit den Anschlägen auf die Nord Stream Pipelines im September vor 4 Jahren ist ein weiterer Verdächtiger gefasst worden. Er wurde in Kroatien festgenommen. Die Bundesanwaltschaft wirft dem ausgebildeten Taucher aus der Ukraine vor, zusammen mit anderen die beiden Nord Stream Pipelines gesprengt zu haben. Bei der Person, die die Polizei gestern in München angeschossen hat, handelt es sich um einen 14-jährigen türkischen Schüler aus dem Landkreis Miesbach. Er trug einen Gegenstand bei sich, der einer echten Waffe laut Polizei zum Verwechseln ähnlich sieht. Als die ihn aufforderte, die vermeintliche Waffe fallen zu lassen, kam er dem nicht sofort nach. Ein Polizeibeamter schoss und traf ihn am Oberkörper. Der 14-Jährige ist im Krankenhaus, sein Zustand ist stabil. Der US-Konzern OpenAI bremst die Entwicklung seiner KI-Modelle etwas ab. Hintergrund sind die ungeplanten Hackerangriffe durch die KI auf Computer einer anderen KI-Firma. In Zukunft sollen außerdem automatisierte Systeme strikter überwachen, was die KI macht und im Zweifelsfall schnell Menschen benachrichtigen.
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8: Und das ist Alice Cooper.

Man kann zu Taylor Swift stehen, wie man will. Fakt ist, eine Rock-Cover-Version ihrer Songs ist immer noch besser als das Original. Vor allem, wenn es so genial umgesetzt wird wie von Sleep Theory. Cruel Summer von Sleep Theory ist neu auf Rockantenne.

immer wieder faszinierend. Eddie Vedder von Pearl Jam. Man hat manchmal wirklich Schwierigkeiten, ihn zu verstehen, was er da eigentlich singt. Aber es ist so ikonisch, man verzeiht es ihm einfach. Pearl Jam, Jeremy auf Rockantenne und gleich ist Lenny Kravitz dabei.

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He knows me und gleich geht's rein in meine Jugend zu Sum 41 und Fat Lip. Und nach den News um 2 gibt's dann erstmal diese Ansage von Twisted Sister. We're not gonna take it. Aber jetzt erstmal. Bitte, ihr könnt es besser. Sum 41.

0: So, ich biet mal einen an. Und noch einen. Gefällt euch? Und dir? Das sind vielleicht die Takte, die euren Musikgeschmack kitzeln. 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
12: Diese Woche gratulieren wir den Stimmen, die die 90er und 2000er im Rock und Metal geprägt haben. Lane Staley von Alice in Chains wäre 59 geworden. Seine düstere Stimme ist bis heute einer der wichtigsten Sounds des Grunge. System of a Down-Frontmann Serge Tankian wird 59. Politisch wütend, experimentell und live immer eine Naturgewalt. Und Limp Bizkit-Chef Fred Durst feiert 56. Mit ihm kamen Rap, Metal und Baseball-Cap in die großen Arenen. Ob Alternative, New Metal oder Crossover, ohne diese drei wären unsere Playlists deutlich langweiliger. Also, nochmal lauter drehen, diese Woche gibt's extra viele 90er und 2000er Bretter.
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13: Ich bin Cordula Senft, es ist 14 Uhr. Deutschland braucht Fachkräfte und immer mehr ausländische Berufsabschlüsse werden hierzulande anerkannt. Letztes Jahr waren es laut Statistischem Bundesamt 86.600. Das sind fast 10% mehr als im Jahr davor. Die meisten Anerkennungen gab es wieder für Abschlüsse aus der Türkei, gefolgt von der Ukraine. Aus Syrien wurden sogar 42% mehr Berufsabschlüsse anerkannt. Der große Brand im Hohen Venn in Belgien ist laut Behörden jetzt von der Feuerwehr eingekesselt, kann sich also nicht weiter ausbreiten. Unter Kontrolle ist das Feuer aber noch nicht. Seit Freitag kämpfen die Einsatzkräfte gegen die Flammen im Naturschutzgebiet an der Grenze zu Deutschland. Bisher wurden rund 3000 Hektar zerstört. Nach langer Pause wegen des Nahostkonflikts nimmt Eurowings die Flüge nach Dubai wieder auf. Ab dem 25. Oktober gibt's wieder Direktverbindungen von Berlin, Stuttgart und Köln-Bonn aus, kündigte die Lufthansa-Tochter an. Die Flüge waren gestoppt worden, nachdem der Iran auch Ziele in den Emiraten angegriffen hatte. Jetzt geht's mit dem Winterflugplan wieder los.

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1: Die nächste halbe Stunde, da haben wir den einzig wahren Prince of Darkness

0: Easy Forever. Und es darf gefeiert werden mit Kraftklub.
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0: Denn endlich schreibt Noel ja auch wieder Songs für Liam. Und apropos feiern.
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0: Die Boys sind auch dabei.

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0: Soge ist auch cool durch den Mittwochnachmittag mit The One, The Only Jim Morrison und sein Doors Break On Through auf Rockantenne. Cool durch den Mittwochnachmittag geht's jetzt auch gleich mit Alex Wangler ab 3 im Home Run. Ich verabschiede mich von euch. Judy Redford war das. Wenn ihr mögt, hören wir uns morgen wieder ab 10 bei Rock im Job auf Rockantenne. Und ich verabschiede mich natürlich nicht, ohne euch fantastische Musik jetzt nochmal dazulassen. Gleich von Seether und Amy Lee. Und Mike und seine Mechanics. Word of Mouth gibt's gleich bei uns auf Rockantenne.
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9: In dieser Woche blicken wir zurück zu einem Moment, der unsere CD-Regale überhaupt erst möglich gemacht hat. Vor 44 Jahren startete im Polygram-Werk in Langenhagen bei Hannover die weltweit erste serielle Produktion einer Musik-CD. Als erster Tonträger lief The Visitors von ABBA vom Band. Ja, Pop statt Rock war ja klar. Aber genau von dort aus eroberte das neue Format die Welt. Kurz danach kamen Billy Joel, Springsteen, später Klassiker wie Born in the USA oder Abbey Road auf Silberling. Plötzlich konnten wir unsere Rockalben skippen, wiederholen, ohne Bandsalat. Ohne dieses Werk in Niedersachsen gäbe es viele unserer ersten Rock-CDs überhaupt nicht.
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10: Das Rockantenne Deutschlandwetter ist zweigeteilt. In der Nordhälfte regnet es häufig bei um die 20 Grad. Im Süden viel Sonne und vereinzelt Schauer bis zu 32 Grad. Morgen dann ein Wolkenmix mit Schauern im Norden und Gewittern in Alpennähe. Ich bin Cordula Senft. Es ist 15 Uhr. Durch Vandalismus sind bei der Deutschen Bahn im vergangenen Jahr Schäden von 34 Millionen Euro entstanden. Fast 20 Millionen Euro davon gingen für kaputte Infrastruktur drauf, 5,5 Millionen für gestohlenes Buntmetall. Graffitis und andere Zerstörungen kosteten weitere Millionen, teilte das Bundesverkehrsministerium mit. Bundesjustizministerin Hubig will es Mietern leichter machen, sich vor Hitze zu schützen. Dazu möchte sie das Mietrecht ändern, kündigte sie in der Rheinischen Post an. So soll es für die Mieter und Mieterinnen leichter werden, in die Wohnung zum Beispiel eine feste Klimaanlage einzubauen oder auch Sonnenblenden. Darauf haben sie bisher keinen rechtlichen Anspruch. Der FC Bayern München rechnet damit, dass Jamal Musiala seine Karriere trotz einer neurologischen Dysfunktion fortsetzen kann. Der 23-jährige Nationalspieler war gestern beim Testspiel gegen den 1. FC Heidenheim zusammengesackt. Ähnlich wie schon drei Tage vorher im Spiel gegen RB Leipzig. Musiala hatte danach mitgeteilt, bei ihm wurden temporär kurz auftretende, aber gut behandelbare Absenzen festgestellt, die auf eine neurologische Dysfunktion zurückzuführen sind.
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11: Herzlich willkommen. Oha, das muss man erstmal sacken lassen. Nach 56 Jahren am Schlagzeug von ZZ Top hat Frank Beard seinen letzten Beat gespielt. Der Mann, der ausgerechnet als einziger bei ZZ Top keinen langen Bart trug, ist mit 77 Jahren im Kreise seiner Familie eingeschlafen. Was passiert ist und warum Frank jetzt nach wirklich getaner Arbeit seinen Platz im Rockhimmel verdient hat, wir schauen gleich zurück auf sein ziemlich gewaltiges Leben hinter der Schießbude.
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0: Rockantenne Homeland, 15.12 Uhr. John Parr im besten Rock Nonstop. Und manchmal, ja manchmal, ist der Name Programm. Nur bei ihm eben nicht. Frank Beard, Schlagzeuger von ZZ Top und der Einzige in der Band, eben ganz ohne Bart. Dieses Telefonat mit ihm wird für immer tatsächlich eins meiner absoluten Highlights bleiben, denn Folgendes hat er gesagt.
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0: Irgendwie fühlt man sich berührt, wenn man weiß, diese Stimme gibt es jetzt so nicht mehr. Denn am Abend erreichte uns die traurige Nachricht, Frank Beard ist im Alter von 77 Jahren gestorben. Er ist auf seiner Ranch in Texas friedlich eingeschlafen, zu Hause, bei seiner Familie. Was Schöneres kann man sich dann im Endeffekt, wenn es denn schon sein muss, dann doch nicht wünschen. 56 Jahre saß er hinter dem Drumkit, immer der Fels im Rücken von Billy Gibbons. 56 Jahre war er der Herzschlag der Band, der Takt hinter jedem Riff. Und damit Rock and Peace, du Legende. Für Frank und für uns alle, hier sind ZZ Top im besten Rock Nonstop auf Rockantenne.

0: Badam, bam, bam, es ist kurz vor halb vier im Rockantenne Homeland. Alex Wandler hier. So, und jetzt, ich hatte es ja versprochen, gibt es das Album der Woche für euch. Also, wer eins möchte, die Hand heben und sprecht mir nach, schön laut. Hier, ich möchte eins. Das ist vielleicht zur Belustigung für die Leute um euch herum ganz cool, aber deutlich mehr Chancen habt ihr, wenn ihr bei mir durchklingelt. Und ich verrate euch auch die kostenfreie Studio-Hotline. 08000 80 4000 fürs Album der Woche. Das kommt in dieser Woche von Sinner. Das letzte Album, was die uns schenken. Im besten Rock Nonstop gleich Kitchen Dynamite, noch mit Hannes Braun. Zumindest von der Stimme her. Und Bryan Adams, Reibeisenstimmchen Nummer 1. Gleich.
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0: Ich bin Tanja Nowak. Es ist 15.30 Uhr. Guten Tag. Deutschland braucht Fachkräfte und immer mehr ausländische Abschlüsse werden anerkannt. 2025 waren es laut Statistischem Bundesamt 86.600. Das sind fast 10% mehr als im Jahr davor. Am häufigsten wurden Abschlüsse aus der Türkei und der Ukraine anerkannt, aus Syrien sogar 42% mehr.
1: Durch Vandalismus sind bei der Deutschen Bahn im vergangenen Jahr Schäden von 34 Millionen Euro entstanden. Fast 20 Millionen Euro davon gingen für kaputte Infrastruktur drauf, 5,5 Millionen für gestohlenes Buntmetall. Graffitis und andere Zerstörungen kosteten weitere Millionen, teilte das Bundesverkehrsministerium mit.
0: München bewirbt sich wieder als Gastgeber für das Champions-League-Finale. Schon 2028 möchte die Stadt das wichtigste Spiel im europäischen Vereinsfußball ausrichten. Der Feriensenat des Münchner Stadtrats hat grünes Licht für die Bewerbung gegeben.
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1: Es liest sich so ein bisschen wie Trink aus, wir müssen gehen. Boom, bang, goodbye. Allerdings ist dieses Album zwar auch aus deutschen Landen, aber von Sinner. Ist tatsächlich die letzte große Ansage, bevor dann Schluss sein soll. Und dieses Album schenke ich euch jetzt. Wer bekommt's denn? Hallo?
2: Der Rainer, hallo. Ich möchte eins.
1: Er hat sich gemerkt. Sehr gut. Rainer, du bist mein Held.
2: Schöne Grüße aus Sinsbach-Rosenberg.
1: Und das Album der Woche ist, soll dir gehören von Sinner?
2: Ja, natürlich.
1: Es ist schon schade irgendwie, dass Matt so gar nicht mehr will.
2: Ja, alles chaotisch, die ganze Welt.
1: Da freuen wir uns über das, was wir noch kriegen. Und dieses Album ist natürlich super gut geworden. Ich schicke dir das zu.
2: Seit knapp 30 Jahren höre ich noch keine Dinge.
1: Gibt es denn schon so lange?
2: Ja, freilich.
1: Da hast du schon eine lange Geschichte mit uns. Aber das freut mich umso mehr.
2: Bleibt euch auch treu, klar.
1: Wahnsinnig gerne und weiter so auf die nächsten 30 Jahre.
2: Ja, okay, danke, danke.
1: Okay, und wir nehmen euch jetzt alle mit auf dieses Album drauf. Boom, bang, goodbye, Sinner auf Rock.

0: größter Hit. Und damit ist es kurz vor vier. Die besten Rock Nonstop gleich Wolf mal da. Bin auch sofort wieder da mit Pink Floyd. Und gleich dreht sich alles um Rockmusik. Und warum mittlerweile auch die größten Stars dieses Planeten, auch Schauspieler, ja, sich uns anschließen. Gleich hört ihr mehr.
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15: Diese Woche wird eine legendäre Rockplatte 40. Bon Jovis Slippery When Wet. Der Durchbruch mit Hymnen wie Living on a Prayer und You Give Love a Bad Name. Das Album hat Mitte der 80er gezeigt, wie groß melodischer Hardrock klingen kann. Stadionrefrains, Hochglanzsound, aber trotzdem Attitüde. Vier Jahrzehnte später sind Bon Jovi immer noch da, mit dem aktuellen Album Forever, Special Edition Veröffentlichungen und einer vorsichtig geplanten Forever Tour, bei der John Bon Jovi nach seiner Stimmband-OP wieder auf die Bühne zurückkehrt. Eine Band, die sich durchbeißt von den 80ern bis heute.
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16: Das Rockantenne Deutschlandwetter ist zweigeteilt. In der Nordhälfte regnet es häufig bei um die 20 Grad. Im Süden viel Sonne und vereinzelt Schauer bis zu 32 Grad. Morgen dann ein Wolkenmix mit Schauern im Norden und Gewittern in Alpennähe. Ich bin Cordula Senft. Es ist 16 Uhr. In Zusammenhang mit den Anschlägen auf die Nord Stream Pipelines im September vor 4 Jahren ist ein weiterer Verdächtiger gefasst worden. Er wurde in Kroatien festgenommen. Die Bundesanwaltschaft wirft dem ausgebildeten Taucher aus der Ukraine vor, zusammen mit anderen die beiden Nord Stream Pipelines gesprengt zu haben. In München hat die Polizei gestern einen Mann angeschossen. Wie jetzt bekannt wurde, handelt es sich dabei um einen 14-jährigen Schüler. Der junge Türke hatte auf offener Straße eine Softair-Pistole dabei, die einer echten Waffe täuschend ähnlich sah. Da er sie nicht, wie von der Polizei verlangt, fallen ließ, schoss ein Beamter. Der 14-Jährige kam schwer verletzt ins Krankenhaus. Sein Zustand ist laut Polizei aber stabil. In Kalifornien hat ein großer Prozess gegen den Facebook-Mutterkonzern Meta begonnen. Der Vorwurf, Meta mache Kinder und Jugendliche zum Beispiel mit Instagram ganz bewusst süchtig. Meta weist alle Vorwürfe zurück. Im Falle einer Verurteilung drohen Strafen in Höhe von mehreren Milliarden Dollar.
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0: Ich bin da, ihr auch, das ist gut. Rockmusik unverfälscht, ehrlich, erdig, oft handgemacht und manchmal auch dreckig. Ihr liebt's, sonst wärt ihr nicht hier. Aber auch bekannte Weltstars der Schauspielerei bekennen sich. Wer sich da gerade besonders hervortut, wir hören's gleich nach Primal Scream, Wolfmother und Pink Floyd.
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0: Psychedelic, Indie, Rock, es ist alles drin, ja. Aus Schottland, Primal Scream auf Rockantenne. Jetzt komme ich zu anderen Namen. Margot Robbie, Hugh Jackman, Jason Momoa. Einige Weltstars aus dem Schauspielkosmos haben sich in letzter Zeit zu ihrer Liebe für harte Rocklänge bekannt. Und jetzt auch Matthew McConaughey. In einem neuen Interview stimmt er einen seiner Lieblingssongs an. Wir hören mal rein. Habt ihr es rausgehört? Es ist... Rockbush! Beating Around the Bush von AC/DC. Matthew erzählt dann, dass sein Bruder ihm den Song gezeigt hat und zusammen mit dem Album Highway to Hell, das Ganze hat den Schauspieler dann wohl mehr als nur begeistert.
1: Highway to Hell ist das Album.
2: Highway to Hell ist eins der größten Rock'n'Roll-Alben aller Zeiten. Es ist nicht wie Back in Black, nein, nein, das kennt man in unserer Generation vielleicht eher. Aber geht noch mal etwas zurück und hört euch Highway to Hell an. Es ist voll mit richtig geilen Rocksongs.
1: Loaded with badass rock.
0: Alles klar, machen wir doch direkt. Den Tipp nehmen wir mit. Jetzt nicht nur im Herzen, sondern auch im Ohr. Hier sind AC/DC im besten Rock.

0: R.E.M. und Drive. Hier steckt ordentlich Queen-DNA mit drin.
1: Tatsächlich.
0: Peter Buck, Scuttlet, Mike Mills. Großartige Queen-Fans auch. Muss man dazu sagen, das extreme Spiel mit Dynamik, fast nichts. Und dann plötzlich die gewaltige Wand aus Gitarren und Streichern. Das ist definitiv von Queen inspiriert. Wir haben uns drauf eingelassen. Wer ist im Rock Nonstop? Gleich Blues Pills und die Steve Miller Band.
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6: Ich bin Tanja Nowak. Es ist 16.30 Uhr. Guten Tag. Im Fall des Anschlags auf die Nord Stream Pipelines ist ein weiterer Verdächtiger in Kroatien festgenommen worden. Er soll 2022 die Sprengsätze in rund 80 Metern Tiefe angebracht haben. Zuvor hatte Polen seine Auslieferung verweigert. 3 von 4 Röhren wurden damals zerstört. Die Arbeiterwohlfahrt unterstützt die Sozialstaatsreform. Durch die Zusammenlegung von Grundsicherung, Kinderzuschlag und Wohngeld sollen Armut gesenkt und mehr Erwerbsarbeit erreicht werden. Laut IFO-Institut kostet das rund 5,4 Milliarden Euro zusätzlich. Der Brand im belgischen Naturpark Hohenfenn an der Grenze zu Deutschland ist eingedämmt, aber noch nicht endgültig gelöscht. Die Feuerwehr gibt bislang keine Entwarnung. Trotz starkem Rauchgeruch rund um Aachen sehen die Behörden keine Gesundheitsgefahr.
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0: Hallo zusammen.
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0: Kurz nach halb fünf.

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1: Ja, sie sind die Helfer, wenn es brennt, sorgen für Spaß am Sport und machen das alles auch noch ehrenamtlich. Deswegen ist es nur gut und recht, dass wir die vielen Vereine in der Rockrepublik mal ordentlich feiern. Und das machen wir mit dem Rockantenne Vereinsfestival. Da schmeißen wir mit euch eine unvergessliche Party inklusive unserer hauseigenen Rockantenne-Band und leckere, flüssige, aber auch handfeste Dinge zum Wegatmen. Das Voting läuft schon und unter anderem könnt ihr abstimmen für den Verein von Freddy aus Wechselburg in Sachsen. Wer seid ihr? Was macht ihr?
2: Also nennen wir uns Klondermeck Wechselburg. Und zwar machen wir Highland Games, also schottische Wettbewerbe. Großsack, Hochwurf, Baumstamm, Slalom, Gewicht weit, Gewicht hoch, Steinheben, also alles solche typisch schottischen Disziplinen.
1: Oha, ich verstehe. Highland Games beim Clan der McWechselburger. Spannend. Dann wirft doch jetzt mal vielleicht die Werbetrommel für euch an.
2: Liebe Leute, wir sind der Clan der McWechselburger und wir betreiben als Sport schottische Disziplin. Wir nehmen an Highland Games teil und haben auch selber einen heimischen Trainingsplatz, wo wir auch selber Highland Games ausführen. Und in diesem Jahr finden unsere 10. Highland Games statt. Und es wäre schön, wenn wir bei diesem Event vorne mit dabei wären und es gewinnen würden. Freue mich auf euch.
1: Ja, wahrscheinlich auch. Keine Rockpflicht. Ja, wir drücken die Daumen, dass da nochmal ordentlich Stimmen zusammenkommen. Mitvoten geht noch in der Rockantenne-App.

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Und den nächsten Meilenstein gönnen wir uns jetzt. 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

0: gesagt, diesen Song hatte sich auch Mick Jagger schon mal vorgenommen. In dieser Version Bette Midler, Schauspielerin und Songwriterin und Sängerin sowieso stark. Der beste Rock Nonstop. Der Clash gleich. Kurz vorm Feierabend einlotten noch die Toten Hosen. Und in wenigen Sekunden bin ich Alex Wangler wieder zurück. Machen wir so lange noch ein kleines Käffchen vielleicht.
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6: Diese Woche wird eine legendäre Rockplatte 40. Bon Jovis Slippery When Wet. Der Durchbruch mit Hymnen wie Living on a Prayer und You Give Love a Bad Name. Das Album hat Mitte der 80er gezeigt, wie groß melodischer Hardrock klingen kann. Stadionrefrains, Hochglanzsound, aber trotzdem Attitüde. 4 Jahrzehnte später sind Bon Jovi immer noch da, mit dem aktuellen Album Forever, Special Edition Veröffentlichungen und einer vorsichtig geplanten Forever Tour, bei der John Bon Jovi nach seiner Stimmband-OP wieder auf die Bühne zurückkehrt. Eine Band, die sich durchbeißt von den 80ern bis heute.
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7: Das Rockantenne Deutschlandwetter ist zweigeteilt. In der Nordhälfte regnet es häufig bei um die 20 Grad. Im Süden viel Sonne und vereinzelt Schauer bis zu 32 Grad. Morgen dann ein Wolkenmix mit Schauern im Norden und Gewittern in Alpennähe. Ich bin Cordula Senft. Es ist 17 Uhr. Angesichts niedriger Gasspeicherstände hat Bayerns Wirtschaftsminister Aiwanger den Bund zum Handeln aufgefordert. Wir dürfen nicht sehenden Auges in eine Versorgungslücke laufen, so Aiwanger. Bundeswirtschaftsministerium und Bundesnetzagentur wiederum haben die Händler aufgerufen, Gas einzuspeichern. Die wegen des Iran-Konflikts aktuell hohen Gaspreise machen den Einkauf für die Händler unwirtschaftlich. Die Bahnstrecke Crailsheim-Aalen ist wegen Hitzeschäden gesperrt. Es gibt dort einen Schienenbruch. Züge fallen aus oder werden umgeleitet, zum Beispiel der MAX 13 und die IC-Linie 61. Zwischen Aalen und Crailsheim fahren Ersatzbusse. Die Bahn will das Problem bis morgen früh beheben. Nach dem Auftauchen eines Volksfestvideos aus dem Landkreis Passau in Niederbayern ermittelt der Staatsschutz wegen des Verdachts auf rassistische Parolen. Das Video ist in sozialen Netzwerken veröffentlicht worden. Es zeigt junge Leute beim Feiern, die zu L'amour toujours rassistische Parolen rufen. Vor 2 Jahren hatte es auf Sylt einen ähnlichen Vorfall gegeben.
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8: So, für viele ist die Uhrzeit ausschlaggebend für den Feierabend und bei anderen ist es...
9: Hallo? Hallo?
10: Sie hören doch, der Chef ist nicht da.
8: Ja, und dann sofort alle Mitarbeiter ab in den Feierabend. Ja, ihr merkt auch schon, bei mir stehen 2 Feierabendler hinter mir. David Löbe, ja. Und... Julie Redford, die 2, die gehen jetzt gleich in Feierabend, aber ich bleibe noch ein bisschen da. Und das Feierabend einläuten übernimmt jetzt eine oder einer von euch mit Song.
11: Und was denn?
8: Grußworten, natürlich.
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0: So, es ist 17:45. Hab gerade einen kleinen Feierabend-Mozzarella getrunken. Aber was macht man eigentlich mit der weißen Kugel? Weiß das jemand? Okay, vergessen wir wieder. War nix. Komm, vergessen wir.
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0: Und zack, so schnell haben wir mehr als die Hälfte der Arbeitswoche wieder geschafft. Mittwoch kurz nach 5 heißt Laptop zuklappen, letzte Kunden abwählen, Baustelle dicht machen und ab auf die Couch, für die meisten zumindest. Immer um diese Uhrzeit schickt uns eine oder einer aus der Rock-Community in den wohlverdienten Feierabend. Das geht über die Rockantenne-App oder eben durchklingeln 08000 80 4000 kostenfrei die Studio-Hotline. Hallo!
2: Servus Alex, da ist der Niklas aus Freilassing. Ich wünsche euch einen schönen Feierabend. Trinkt euch eine halbe, macht euch eine halbe auf. Ich werde den Feierabend mit dem Song

0: Paradise City, die Guns N' Roses. Übrigens machen die dieses Jahr im Dezember nochmal Halt in Australien. Und da schlage ich jetzt die Brücke zu den Australiern von Airborne. Die haben nämlich die große Ehre, Guns N' Roses dann in ihrer Heimat einzuheizen. Quasi Vorband Support, wie man heute sagt. Und einheizen sagt man ja auch nicht mehr. Eher kontrolliertes Abbrennen. Wir hören sie auf jeden Fall gleich im besten Rock Nonstop. Außerdem Soul Asylum, größter Erfolg, Runaway Train.
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5: Ich bin Tanja Nowak. Es ist 17.30 Uhr. Guten Tag. Der Bund sieht angesichts niedriger Gasspeicherstände die Wirtschaft in der Pflicht. Das Wirtschaftsministerium fordert Händler auf, Gas zu kaufen, obwohl das wegen der blockierten Straße von Hormuz und der hohen Preise derzeit unattraktiv ist. Bis 1. November müssen die Speicher gesetzlich eigentlich zu 80% gefüllt sein.
6: Durch Vandalismus sind bei der Deutschen Bahn im vergangenen Jahr Schäden von 34 Millionen Euro entstanden. Fast 20 Millionen Euro davon gingen für kaputte Infrastruktur drauf, 5,5 Millionen für gestohlenes Buntmetall. Graffitis und andere Zerstörungen kosteten weitere Millionen, teilte das Bundesverkehrsministerium mit.
5: Harry Kane vom FC Bayern ist zum zweiten Mal mit dem goldenen Schuh als Europas bester Torschütze ausgezeichnet worden. Im Vereinsmuseum der Allianz Arena erhielt er die Trophäe im Beisein seiner Familie und der Bayernführung. Kane sprach von der besten Saison seiner Karriere mit 36 Bundesliga-Toren. Ex-Stürmer Luca Toni würdigte ihn als Tormaschine und meinte, Kane hätte auch den Ballon d'Or verdient.
7: Dankeschön, Tanja.
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7: Exakt halb sechs.
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0: 83 war das Gründungsjahr von Soul Asylum. 10 Jahre später gelang ihnen dann ihr größter Hit Runaway Train, gerade gehört.
1: Da war ich damals 14 und da habe ich die Purple in Rock, das habe ich damals gehört. Das hat mich so geflasht, das kann man überhaupt nicht erklären.
2: Weil sie für mich eine der besten Bands ist, die mich durch meine Jugend begleitet hat. Ich finde diese Band eigentlich nur der Hammer.
3: Ich wollte euch mal sagen, wie ich zum Rock gekommen bin. Und zwar war ich 7 Jahre alt und habe die Purple gehört und um mich war es geschehen. Und seitdem bin ich die Purple-Fan und bin jetzt 56 Jahre.
0: Boah, mit 7 Jahren schon. Die einzig waren die Purple, eine der legendären Bands der Rockgeschichte, die noch lang nicht genug haben. Gerade erst haben sie ihr neues Album Splat auf den Markt gebracht. Und bei einem Konzert in New York gab es sogar vor wenigen Tagen eine ganz besondere Reunion. Gründungsmitglied und Gitarrist Ritchie Blackmore kam hier plötzlich auf die Bühne und rockte die Saiten zu. Natürlich, Smoke on the Water. Mehr als 3 Jahrzehnte nach seinem Einstieg bei Deep Purple. Ein sehr bewegender und natürlich logischerweise auch emotionaler Moment, so hatte Ritchie diese Mini-Wiedervereinigung danach beschrieben. So ging es auch dem Publikum und seinen ehemaligen Bandkollegen. Wie Honigkuchenpferde haben die Herren auf der Bühne gestrahlt. Ja, und Sänger Ian Gillan hat sich bestimmt ganz besonders über dieses verfrühte Geburtstagsgeschenk gefreut. Denn eigentlich feiert der erst heute. Happy Birthday, lieber Ian. Was machen wir heute noch? Ja, Ian wird grillen. Und feiern tun wir den jetzt natürlich auch mit einem Deep Purple Klassiker, Highway Star.

0: Don't Look Back in Anger. So heißt übrigens auch der Reunion-Film von Oasis, der, ich glaube, am 11. September kommt er raus. Und heute kam der Trailer dazu. Ansonsten, was machen Oasis im Moment so? Es heißt ja immer so, die arbeiten die Tour noch auf, die letzte, die Live-Tour. Also Geld zählen. Messen Rock Nonstop, gleich Volbeat. Nach den Nachrichten und Black Sabbath. Kurz die wichtigsten News und dann bin ich wieder da.
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3: Zeit für die neuen Rock- und Metal-Alben der Woche. Brandon Flowers meldet sich solo zurück. Sein Album Thrasher kommt mit starkem Country- und Amerikaner-Einschlag. Ja, die Stimme von den Killers in neuem Gewand. Für die dunkle Fraktion liefern Dark Funeral das Live-Monster A Beast to Praise aus Stockholm knapp 70 Minuten Black-Metal-Gewitter. My Dying Bride legen mit der Box Anthology of Somber Reflections ihren Doom-Kosmos noch einmal gebündelt auf, perfekt für lange, schwere Nächte. The Linda Lindas drehen den Indie-Punk-Faktor mit Gotta Get Out hoch und Weezer feiern sich selbst mit Weezer, dem goldenen Album, einer neuen Runde Power-Pop-Gitarren. Genug Stoff für unsere Playlist-Updates.
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4: Das Rockantenne Deutschlandwetter. Die Nacht ist unterschiedlich bewölkt. Örtlich gibt es kräftige Gewitter, vor allem von der Pfalz bis zum Erzgebirge bei 17 bis 10 Grad. Morgen dann ein Wolkenmix mit helleren Phasen. Im Norden und in Alpennähe breiten sich Schauer und Gewitter aus. Ich bin Cordula Senft. Es ist 18 Uhr. Bundesjustizministerin Hubig will es Mietern leichter machen, sich vor Hitze zu schützen. Dazu möchte sie das Mietrecht ändern, kündigte sie in der Rheinischen Post an. So soll es für die Mieter und Mieterinnen leichter werden, in die Wohnung zum Beispiel eine feste Klimaanlage einzubauen oder auch Sonnenblenden. Darauf haben Mieter bisher keinen rechtlichen Anspruch. Nach langer Pause wegen des Nahostkonflikts nimmt Eurowings die Flüge nach Dubai wieder auf. Ab dem 25. Oktober gibt's wieder Direktverbindungen von Berlin, Stuttgart und Köln-Bonn aus, kündigte die Lufthansa-Tochter an. Die Flüge waren gestoppt worden, nachdem der Iran auch Ziele in den Emiraten angegriffen hatte. Jetzt geht's mit dem Winterflugplan wieder los. FC Bayern-Star Harry Kane ist mit dem goldenen Schuh ausgezeichnet worden für den besten Torschützen Europas, schon zum zweiten Mal. Verliehen bekam der 33-Jährige das im feierlichen Rahmen im Vereinsmuseum der Allianz Arena, mit dabei seine Familie und die Führungsriege der Bayern. 36 Bundesliga-Treffer hat Kane erzielt. Er sagt, er sei sehr stolz, die beste Saison seiner bisherigen Karriere.
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5: Wir machen es uns schön mit Queen, Volbeat und Black Sabbath. Und gleich die Konzertnews, wo was geht, hört ihr bei mir.
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0: Das waren Queen im besten Rock Nonstop auf Rock Antenne. Und was kommt auf uns zu? Hört hier.
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0: Im November zieht das neueste Metal-Maskenphänomen auf seine ersten Headliner-Tour durch die Rockrepublik. Laut, modern und knüppelhart ab geht's mit President in Köln, Berlin, Hamburg und München. Ja, und 2027 liefert uns dann eine der aufsteigenden Bands der Modern Rock Szene. Dead Poets Society zeigen, wie Alternative heute klingen muss und beweisen uns das live im kommenden Februar in Berlin, in Köln, Hamburg und in München. So, und auch nächstes Jahr feiern wir die allerletzten Trash-Abriss-Partys mit Megadeth. Es ist die Abschiedstour wahrer Metal-Legenden. Wir erleben sie im März und April in Düsseldorf, Hamburg, Berlin und München. 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

0: Lala, da ist er doch, der Rock-Iguana, so nennt man ihn auch, Iggy Pop, den Godfather of Punk. Übrigens, deutsches Blut, ja, zumindest väterlicherseits, hat er ein bisschen was mitgekriegt. Tatsächlich. Nun, ist kurz vor 7:30. Wir freuen uns im Rock and Center Homeland auf Muse, im besten Rock Nonstop, und die Guano Apes, die Band um Sandra Nasic.
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4: Ich bin Tanja Nowak. Es ist 18.30 Uhr. Guten Abend. Im Fall des Anschlags auf die Nord Stream Pipelines ist ein weiterer Verdächtiger in Kroatien festgenommen worden. Er soll 2022 die Sprengsätze in rund 80 Metern Tiefe angebracht haben. Zuvor hatte Polen seine Auslieferung verweigert. 3 von 4 Röhren wurden damals zerstört. Der Brand im belgischen Naturpark Hohenfenn an der Grenze zu Deutschland ist eingedämmt, aber noch nicht endgültig gelöscht. Die Feuerwehr gibt bislang keine Entwarnung. Trotz starkem Rauchgeruch rund um Aachen sehen die Behörden keine Gesundheitsgefahr. Harry Kane vom FC Bayern ist zum 2. Mal mit dem goldenen Schuh als Europas bester Torschütze ausgezeichnet worden. Im Vereinsmuseum der Allianz Arena erhielt er die Trophäe im Beisein seiner Familie und der Bayernführung. Kane sprach von der besten Saison seiner Karriere mit 36 Bundesliga-Toren. Ex-Stürmer Luca Toni würdigte ihn als Tormaschine und meinte, Kane

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1: Ja, die Frage ist, wer schnappt sich das erste Rockantenne-Vereinsfestival? Das Voting läuft und mit im Rennen ist auch der Fasslarms-Club Rammelsloh aus Niedersachsen. Nils, für alle Südlichter, was ist denn Fasslarm?
3: Fasslarm ist eine regionale, norddeutsche, südlich von Hamburg angegliederte Tradition, wo der Name grob gesagt vom Karneval ein bisschen abgeändert worden ist.
1: Okay, also eine norddeutsche Karnevalstradition, die im Winter gefeiert wird. Wie sieht der Spaß genau aus? Wie müssen wir es uns vorstellen?
3: Da es ja die dunkle Jahreszeit ist, verkleiden wir uns ein bisschen bunt und haben den Spaß mit Musik und feiern denn das ganze Wochenende durch, wo denn auch viel getanzt wird und mit anderen ausgetauscht wird.
1: Verstehe. Das mit dem Rockantenne Vereinsfestival jetzt zu verbinden, wäre natürlich perfekt. Sag mal, warum sollte die Rock-Community denn für euch stimmen?
3: Weil wir ein abrockender, spaßiger, bunter Verein sind, die gerne nicht nur mit uns, sondern auch mit Befreundeten und anderen aus der weiteren Umgebung feiern gehen.
1: Ja, geil. Alles klar. Wenn euch die Argumente vom lieben Nils überzeugt haben, immer ran an die Tastatur oder ans Handy und abstimmen in der Rockantenne-App oder auf

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7: Ihr plant auch euer Rockwochenende? Ja, die Ausläufer eines fetten Festivalsommers haben einiges zu bieten. Ganz oben auf der Liste das Baltic Open Air in Bußdorf in Schleswig-Holstein. 4 Tage lang Rock, Metal und Folk mit Acts wie Saltatio Mortis und Axel Rudi Pell. In Thüringen steigt Rock die Village in Zellerön, ein Festival von Rock- und Metal-Fans für Rock- und Metal-Fans. Und auch wieder etwas weiter nördlicher wird es hart beim Headbanger-Festival in Bad Gandersheim. Ein ganzer Tag Riffs.

0: als bis Erzgebirge bei 17 bis 10 Grad. Morgen dann ein Wolkenmix mit helleren Phasen. Im Norden und in Alpennähe breiten sich Schauer und Gewitter aus. Ich bin Cordula Senft, es ist 19 Uhr. Die Bahnstrecke Crailsheim-Aalen ist wegen Hitzeschäden gesperrt. Es gibt dort einen Schienenbruch. Züge fallen aus oder werden umgeleitet, zum Beispiel der MAX 13 und die IC-Linie 61. Zwischen Aalen und Crailsheim fahren Ersatzbusse. Die Bahn will das Problem bis morgen früh beheben. Die Polizei hat nach dem Fund einer toten Frau bei Braunschweig einen 49-jährigen Mann festgenommen. Er soll die 73-Jährige in Wolfsburg getötet und ihren Körper mit dem Auto in ein Waldstück gebracht haben. Nach einer öffentlichen Fahndung stellte sich der Verdächtige selbst. Das Auto tauchte später in Berlin auf. Nach der Ankunft vieler Migranten in Ceuta will Spanien etwa 500 unbegleitete Kinder aufs Festland holen. Das hat Integrationsministerin Saiz bestätigt. Die Kinder sollen dort von Kinderschutzorganisationen betreut werden. Die Regierung arbeitet dafür mit den Regionen und Behörden vor Ort zusammen.
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2: Oh, ihr seid immer noch da? Schön, ich freue mich. Dann machen wir auch genau da weiter. Im besten Rock Nonstop jetzt Van Halen, CCR und Billy Talent. Und lasst uns gleich kurz über Kiss in Dynamite sprechen. Die Tage der Band sind gezählt, zumindest in der Form, wie wir sie kennen. Was kommt jetzt noch nach und wie geht's weiter? Das hört ihr gleich bei mir.
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Das sind Van Halen, im besten Rock Non-Stop auf Rockantenne. Und damit komme ich jetzt zu Kitchen Dynamite. Ja, die machen den Abgang von Hannes Braun nicht gerade auf Zimmerlautstärke. Am 18. September kommt tatsächlich aber nochmal ein neues Album. 6 brandneue Songs plus 7 neu eingespielte Klassiker. Quasi nochmal ordentlich Benzin ins Feuer. Und dann wird abgerissen. 19. September Neu-Ulm, 26. Hamburg und 3. Oktober Köln. Die drei größten Headliner-Shows ihrer Geschichte und gleichzeitig Hannes Brauns letzte am Mikro. Nach fast 20 Jahren, über 1000 Shows und zuletzt sogar einem Nummer-1-Album darf man schon sagen, der Mann geht nicht durch die Hintertür, der lässt sich gleich 3 Arena-Türen aufhalten. Und bevor jetzt einer den Grabstein bestellt, Kiss and Dynamite machen weiter. Hannes bleibt als Songwriter, Produzent und selbsternannter Kapitän natürlich an Bord. Gesucht wird lediglich eine neue Stimme für die nächste Zündstufe. Wir zündeln mit Glory Days, jetzt im besten Rock Nonstop auf Rockantenne. Kiss and Dynamite.

Days. 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
1: Schönen guten Abend, hier ist Alex Wangler. Heavy Metal als Therapie. Am 22. September gibt's eine neue, brandneue Dokumentation im Netz. Heavy Healing heißt die. Der Film beschäftigt sich mit der heilenden Wirkung von Rock und Metal. Künstler, Fans und Branchenvertreter berichten darin unter anderem von Krankheitserfahrungen und wie ihnen Musik bei ihrer Genesung geholfen hat. Die Broilers haben keinen Bock auf Nazis. Am 5. September findet in Berlin das Kein Bock auf Nazis Festival statt. Ein jährliches Konzertevent des gleichnamigen Vereins. Nun haben die Veranstalter den finalen Headliner verkündet. Eben die Düsseldorfer Punkband Die Broilers. Mit dabei sind außerdem das Lumpenpack, Paula Carolina und ZSK. Die Berliner Punkband hatte den Verein und das Festival vor genau 20 Jahren gegründet. Tickets für die Konzerte gibt's weiter online. Am Nachmittag findet an dem 5. September dann auch ein kostenloses Familienkonzert statt. Hier ist eine der wenigen Bands ohne Skandale, Foreigner, im besten Rock Nonstop.

0: äußerst gefühlvoll gehen Greta Van Fleet auf der zweiten Single ihres kommenden Albums Palace for the People zu Werke.
1: Saw You Stand von Greta Van Fleet ist neu auf Rockantenne.

Metallica auf Rockantenne. So klingt doch der beste Rock nonstop. Nehmen wir. Gleich geht's weiter mit Rick Springfield und Jessie's Girl. Außerdem dann ab 20 Uhr die Neueinsteiger-Show hier auf Rockantenne. Was kommt hier gerade so nach oben? Da hören wir doch genau hin. Morgen übrigens ein sehr brisantes Thema des Tages. Uns Rockern wird ja oftmals unterstellt, dass wir nicht unbedingt rücksichtsvoll mit anderen Musikstilen umgehen. Diese mehr oder weniger belächeln. Ist da was dran oder eher nicht? Da wird morgen diskutiert in der steilen These hier auf Rockantenne, natürlich auch im Homeland. Und genau da treffen wir uns morgen wieder. Ich bin Alex Wangler, ab 15 Uhr nicht vergessen, gell? Bis dann.

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7: Ich bin Cordula Senft, es ist 20 Uhr. Nach langer Pause wegen des Nahostkonflikts nimmt Eurowings die Flüge nach Dubai wieder auf. Ab dem 25. Oktober gibt's wieder Direktverbindungen von Berlin, Stuttgart und Köln-Bonn, kündigte die Lufthansa-Tochter an. Nach dem Auftauchen eines Volksfestvideos aus dem Landkreis Passau in Niederbayern ermittelt der Staatsschutz wegen des Verdachts auf rassistische Parolen. Das Video ist in sozialen Netzwerken veröffentlicht worden. Es zeigt junge Leute beim Feiern, die zu L'amour toujours rassistische Parolen rufen. Vor 2 Jahren hatte es auf Sylt einen ähnlichen Vorfall gegeben. Der FC Bayern München rechnet damit, dass Jamal Musiala seine Karriere trotz einer neurologischen Dysfunktion fortsetzen kann. Der 23-jährige Nationalspieler war gestern beim Testspiel gegen den 1. FC Heidenheim zusammengesackt. Ähnlich wie schon 3 Tage vorher im Spiel gegen RB Leipzig. Musiala hatte danach mitgeteilt, bei ihm wurden temporär kurz auftretende, aber gut behandelbare Absenzen festgestellt, die auf eine neurologische Dysfunktion zurückzuführen sind.
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8: Heute mit Anna Venus. Hi zusammen, es ist wieder Mittwoch, endlich auch mal einer, an dem ich dank der letzten Tage hier im Studio nicht vor Hitze zerfließe. Aber keine Sorge, es wird schon noch richtig heiß, denn ich habe eine waschechte Radiopremiere für euch. Richtig gehört, ein Song, der so neu ist, dass ihr ihn garantiert noch nie im Ohr hattet. Jetzt aber erstmal die aktuelle von Green Day, I'm Never Gonna Rest in Peace.
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1: Am 13. November ist es endlich soweit. Royal Blood veröffentlichen ihr 5. Studioalbum Dead Company. Da ist es natürlich noch etwas hin, aber mit jedem Vorgeschmack darauf wird das Warten nur besser. Denn die Prämisse zum Album, die ist wirklich ein krasser Gegensatz zu allem, was man sonst so aktuell in der Musikwelt hört. Denn in dieser Welt voller unendlicher Möglichkeiten, Effekten und dem ständigen Höher, Schneller, Weiter, ja, da überrascht es erstmal, dass Royal Blood sagen, interessiert uns nicht. Wir machen weniger. Gleichzeitig können wir uns damit aber auch auf ein Album freuen, das eben zu 100% Royal Blood ist, authentisch und auf das Wesentliche reduziert. Und der Vorgeschmack, der macht schon mal Bock auf mehr. Das ist 10 over 10 im Best Rock Nonstop.

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1: Ich hab's euch versprochen, eine exklusive Radiopremiere hier bei der Neueinsteigern. Und zwar kommt die jetzt von Lacrimas Profundere. Die veröffentlichen am Freitag ihre nächste Single Nevermore. Aber das hier wäre ja nicht der neueste, der heißeste, der geilste Scheiß der Rockwelt, wenn ich euch darauf jetzt warten lassen würde. Nee, ich hab den Song jetzt schon für euch und damit einen weiteren Stein auf der Treppe zum Album. Das wird Lay Me Down, Oh Silent Fear heißen. Am 25. September kommt das raus. Aber jetzt erstmal dieser großartige Vorgeschmack, Lacrimas Profundere mit Nevermore.

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1: Ich denke, bei der langen Liste an Menschen, die Mick Jagger in seinem Leben schon aufgerissen hat, ja, da können wir davon ausgehen, dass er weiß, wie er mit jemandem reden muss, damit derjenige sich gut fühlt. Deshalb überrascht es auch nicht wirklich, dass er auch mit 83 Jahren noch einen Song singt, in dem es vor allem um sein Charisma geht. Mr. Charm ist Teil der neuen Platte der Stones, Foreign Tongues. Und was soll ich sagen, die Nummer, die ist so cool, da nimmt man es Jagger und Co. auch ab, wenn sie singen, dass das Leben viel zu kurz ist, weil in ihrem Fall ist es das ja nicht unbedingt. Entsprechend eine Motivation, einfach zu machen, den Charme spielen zu lassen. Das sind die Rolling Stones bei den Neueinsteigern.

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1: Stefan Schütz. Weniger als 7 Stunden Schlaf pro Nacht. Experten zufolge ist das auch für Erwachsene zu kurz. In Deutschland trifft das aber auf 4 von 10 Menschen zu. Das zeigt eine Untersuchung des Robert-Koch-Instituts. Ursula Winkler berichtet.
2: Besonders auffällig ist die Gruppe der 45- bis 64-Jährigen. Hier schläft mehr als jeder zweite Mann weniger als die empfohlenen mindestens 7 Stunden. Die Wochenenden sind erholsamer. Hier schläft nur jede 5. Frau und jeder 4. Mann zu wenig. Die Studie zeigt Zusammenhänge mit Bluthochdruck und einem höheren Risiko für Adipositas, Diabetes, Herz-Kreislauf-Probleme oder psychische Erkrankungen.
1: In Europa nimmt die ultraviolette Strahlung weiter zu. Laut einer Studie, unter anderem vom Bundesamt für Strahlenschutz, ist die jährliche Strahlung im Schnitt um 10-20% stärker geworden. Das Bundesamt fordert nun einen besseren Schutz, beispielsweise durch mehr Schatten in Städten. UV-Strahlen gelten als Hauptursache für Hautkrebs. 4 Jahre nach den Anschlägen auf die Nord Stream Pipelines ist ein 2. Verdächtiger gefasst worden. Wie die Bundesanwaltschaft mitteilte, haben Ermittler einen Verdächtigen in Kroatien festgenommen. Er soll einer der Taucher gewesen sein, der im Jahr 2022 die Sprengsätze an der Gasleitung angebracht haben. 3 der 4 Röhren der Pipeline waren damals zerstört worden. Harry Kane ist zum 2. Mal in seiner Karriere mit dem goldenen Schuh ausgezeichnet worden. Der Stürmer des Fußball-Bundesligisten FC Bayern München hat die Trophäe für Europas besten Torschützen im Vereinsmuseum der Bayern in der Allianz Arena erhalten. Kane hatte in der abgelaufenen Saison 36 Bundesliga-Tore erzielt und war damit erfolgreichster Torjäger aller europäischen Top-Ligen.
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3: Heute mit Anna Venus. Hi zusammen, wir stöbern uns noch bis 10 durch den neuen heißen Scheiß der Rockwelt und da habe ich jetzt eine ganz besondere Kollaboration für euch am Start. Nickelback sind zurück und veröffentlichen am 30. Oktober ihre neue Platte Everything Under the Sun und den ersten Vorgeschmack servieren sie uns brandheiß mit John Five an der Gitarre. Das ist Rattle the Cage.

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1: Wenn es eine Bühne auf dieser Welt gibt, auf der sich die Größten der Großen der gesamten Musikbranche das Mikro in die Hand geben, dann wohl die des Montreux Jazz Festivals in der Schweiz. Ein legendäres Pflaster eben nicht nur für Jazzfans, sondern für alle, die Musik lieben. 2018 waren dort unter anderem die Hollywood Vampires zu Gast und weil das irgendwie auch zum guten Ton gehört, haben sie jetzt die Aufnahmen zu diesem Auftritt als Live-Album veröffentlicht. Da hören wir direkt rein und ich denke, da ist vor allem der Song eine gute Wahl, der schon mal auf dem Montreux Jazz Festival gespielt worden ist, von seinem ursprünglichen Interpreten als großes Finale der Show. David Bowie war 2002 in Montreux und 16 Jahre später, 2 Jahre nach dessen Tod, haben die Hollywood Vampires einen seiner größten Songs an der Stelle gespielt, an der er ihn auch performt hat. Das ist Heroes im besten Rock

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1: Alle, die diesen Song hören, sollen dabei dieselbe Hoffnung spüren, die ich beim Singen empfinde. Das ist der große Wunsch von Sheryl Crow in Bezug auf ihre aktuelle Single Freedom Bus. Ein starker Titel mit historischem Bezug, der aber im Hier und Jetzt immer noch genauso relevant ist. Es geht um die Verbindung von Menschen in chaotischen Zeiten und um eine Freiheit, die wirklich nicht selbstverständlich ist. Es nie war und auch nie sein wird. Deshalb steigen wir jetzt ein und fahren Vollgas auf den Release zum 9. Oktober zu. Da kommt dann Pick You Up, das Album zum Song, raus. Wir hören direkt ein. Das ist Sheryl Crow mit Freedom Bus.

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1: Wer A sagt, muss auch B sagen. Wer Kapitel 1 schreibt, muss auch 2 schreiben. Und wer mit einer Show anfängt, der muss sie auch beenden. Damit sind wir zum kurz vor 10 tatsächlich schon beim letzten Neueinsteiger für heute angekommen. Aber keine Sorge, das Schöne an so einer wöchentlichen Sendung ist ja, dass sie jede Woche

so toll ist, wie sie es in den letzten beiden Stunden war. Ich bin Anna Venus und jetzt kommt der letzte Neuansteiger. Der ist Teil eines zweiten Kapitels, nämlich von One Assassination Under God. Marilyn Manson ist das mit Front Toward Enemy. Ich wünsche euch noch einen schönen Mittwochabend. In den letzten beiden Stunden war. Ich bin Anna Venus und jetzt kommt der letzte Neuansteiger. Der ist Teil

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5: Ich bin Yves Simon. Immer mehr ausländische Berufsabschlüsse werden bei uns in Deutschland anerkannt. Im letzten Jahr haben die Behörden 86.600 Anträge bewilligt. Das sind knapp 10% mehr als im Jahr davor. Die meisten Anerkennungen kommen aus der Türkei, gefolgt von der Ukraine. Besonders stark zugelegt haben Abschlüsse aus Syrien. Am häufigsten geht es dabei um medizinische Berufe. Hitzetage ab 30 Grad erhöhen das Unfallrisiko deutlich. Ursula Winkler berichtet.
6: Die Zahl dieser Hitzetage hat sich seit den 1950ern etwa verdreifacht. Für jemanden auf einem Gerüst, an einer Maschine oder hinter dem Steuer könne nachlassende Konzentration schwerwiegende Folgen haben. So verzeichnen die Versicherer an Hitzetagen auch deutlich mehr Unfälle auf dem Arbeitsweg. Und allein im Jahr 2023 seien schätzungsweise 37 Millionen Arbeitsstunden durch Hitze verloren gegangen.
5: Neuwagen unter 20.000 Euro werden immer mehr zur Seltenheit. Vor 5 Jahren hat es auf dem deutschen Markt noch 35 Modelle gegeben, die preislich unter dieser Schwelle lagen. Jetzt sind es aber gerade mal noch 16, das hat der ADAC heute bekannt gegeben. Unter diesen Modellen befindet sich demnach kein einziges deutsches Fabrikat. Insgesamt, heißt es vom Automobilclub, sind Autos teurer geworden, auch weil die Kunden einfach immer mehr Technik erwarten oder weil diese auch vorgeschrieben ist. Graffitis an Bahnhofswänden oder zerkratzte Scheiben in Zügen. Vandalismus hat die Deutsche Bahn im letzten Jahr etwa 34 Millionen Euro gekostet. Das hat das Bundesverkehrsministerium heute bekannt gegeben. Im Regionalverkehr gab es dabei mehr Vandalismusschäden als im Fernverkehr. Diese zu entfernen hat 12 Millionen Euro gekostet, mehr als 5-mal so viel wie im Fernverkehr. Seit Anfang des Jahres kümmern sich mehr als 40 mobile Handwerkerteams um die Sauberkeit an den Bahnhöfen bei uns in Deutschland.
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8: Mit Jonathan Heck, eurem persönlichen apokalyptischen Reiter an diesem Mittwochabend. Apropos Apokalypse, was für eine extreme Hitze und erschreckender Wassermangel in letzter Zeit, oder? Sind das jetzt schon die Vorboten des Untergangs? Ganz so weit ist es zum Glück noch nicht. Keine Panik auf der Titanic. Möglich, dass wir uns allerdings mal die ein oder andere Überlebensstrategie aus dem Tierreich abschauen könnten. Dazu gleich mehr bei uns. Jung und laut starten wir jetzt rein mit Grey Wolf und dem ersten Track Miles and Miles to Go.

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1: Manche Tiere liefern wirklich filmreiche Stories. Pottwal und Riesenkalamar zum Beispiel, die ringen in der Tiefsee miteinander. Im Vergleich zu diesem Biest sind sie aber richtige Waschlappen.
2: Unverwüstliche Staubsaugerbeutel im Miniformat. So sehen Bärtierchen ungefähr aus, wenn ihr nicht gerade ein Mikroskop zur Hand habt. Prägt euch das Bild gut ein, denn wenn die Apokalypse kommt, werden die Tierchen immer noch über den Erdboden kriechen. Extreme Temperaturen, Druck, Strahlung und sogar das Vakuum. Alles gar kein Problem für die Kollegen. Das ist wahrscheinlich auch der Grund, wieso die Gattung auf der ganzen Erde verbreitet ist. Von Wüsten bis hin zu polaren Tümpeln. Ja, auch in der Antarktis. Bärtierchen haben eine besondere Fähigkeit, die das möglich macht. Die Kryptobiose. Dabei fahren sie ihren Körper schlagartig fast komplett runter. Der Stoffwechsel verlangsamt sich, der Sauerstoffbedarf geht zurück und das Wasser in ihren Zellen ersetzen sie durch ein gewisses Protein, Zellschäden AD. Wenn sie das dann machen, ziehen sie ihre Köpfe und alle 8 Beine ein. So sehen sie nicht nur aus wie Pfefferkörner, sondern können auch jahrzehntelang überdauern, bis sich die Umweltbedingungen wieder an sie angepasst haben. Dann tauen sie quasi wieder auf und tapsen in die weite Welt hinaus.
1: Die kleinen Tierchen werden also auch immer noch auf unserer schönen Erde wandeln, wenn das Paradies zur Hölle geworden ist. Musikalisch passend, Hell's Paradise von Blacktooth im besten Rock nonstop.

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1: Musik will etwas in uns auslösen. Freude, Wut, Lust zum Tanzen. Das hat sich auch das schwedische Experimental-Rock-Kollektiv Synvilla auf die Fahnen geschrieben. Düster und hypnotisch im Klang zieht die Band uns mit ihrem neuen Song Milky Breath in den Bann. Die Band erschafft zusätzlich zu jedem ihrer Songs ein einzigartiges Musikvideo. Daraus entsteht so immersive Videokunst, die sich sehen und vor allem hören lässt. Deshalb jetzt Milky Breath von Synvilla bei den Young Stars.

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1: Ich geb's zu. Ich hab schon öfter mal was mitgehen lassen. Mamas alte Straits-Platten, das coole Band-Shirt von meinem besten Freund. Alles irgendwie bei mir gelandet. Aber irgendwie auch anstrengend auf Dauer. Wäre doch zu schön, wenn das mal jemand anders für mich übernimmt.
2: Würdest du am liebsten die ganze Zeit klauen, aber das Leben kommt einfach dazwischen.
3: Ja, nach der Arbeit bin ich oft zu kaputt, um was mitgehen zu lassen.
2: Kein Problem, geliebte Langfinger, denn ihr steht vor einer Krevolution, die Kleptomanie-Elster. Dank dem richtigen Training können die Tiere nicht nur für sich selber klauen, sondern auch für dich. Hol dir jetzt ein Elster-Zertifikat und schau zu, wie sich deine Besitztümer täglich verdoppeln.
3: Elster, hol mir ihre Tasche.
4: Hey, was soll das? Lass meine Tasche los, du Scheißviech! Polizei!
2: Was ist hier los?
4: Dieser Scheißvogel will meine Tasche klauen.
2: Aber geehrte Dame, das ist kein Scheißvogel. Es ist eine Kleptomanie-Elster. Außerdem gehört nach neuem Gesetz alles, was diese Elster mit ihren Schnabel berührt, offiziell ihr.
4: Ups, das habe ich voll verpeilt. Hier, kleine Elster.
2: Insgesamt sind die Kleptomanie-Elstern ein riesiger Erfolg. Aber es gibt immer noch Punkte, an denen gefeilt werden.
3: Das hat sie mir heute geholt. Ein Ehering und ein Goldzahn. Aber sie bringt auch ständig Dosenverschlüsse, Alufolie und alte Batterien.
2: Naja, dann sind sie halt nicht perfekt. Da klagt uns doch. Aber eine Sache sind unsere fliegenden Freunde ganz sicher federführend.
1: Jetzt im Youngstars Spar-Abo die Klepto-Elster. Und von lustig geht's jetzt direkt zu jung und laut. Hier sind die Suns mit Nothing.

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1: Ich bin Yves Simon. In den deutschen Gasspeichern sind die Stände momentan ziemlich niedrig und da sehen jetzt das Bundeswirtschaftsministerium und die Bundesnetzagentur die Wirtschaft in der Pflicht. Die Füllung der deutschen Gasspeicher, die momentan nur zur Hälfte ausgelastet sind, sei sehr niedrig. Das hat jetzt eine Sprecherin des Ministeriums in Berlin eingeräumt. Sie hat die Händler dazu aufgefordert, mehr einzuspeisen. Für uns berichtet Ursula Winkler.
2: Der früher wichtigste Gaslieferant Russland ist schon mit Beginn des Ukraine-Kriegs weggebrochen und der Iran-Krieg sorgt für weitere Knappheit. Die Transporte kommen kaum durch die Straße von Hormuz und das treibt die Preise in die Höhe. Normalerweise kaufen die Händler im Sommer ein, um das Gas in der Heizperiode zu verkaufen, aber aktuell sind die Speicher nur halb voll. Im November müssten sie nach gesetzlichen Vorgaben zu 80% gefüllt sein.
1: Der große Waldbrand im Naturschutzgebiet Hohes Venn ist nach belgischen Behördenangaben zwar eingedämmt, aber noch nicht vollständig unter Kontrolle. In Monschau in Rheinland-Pfalz, da ist die Evakuierung aufgehoben. Der Regen hat den Feuerwehrleuten geholfen. Neue Brandherde werden weiter gelöscht. Um die 3000 Hektar Natur sind den Flammen allerdings zum Opfer gefallen. Umweltorganisationen gehen davon aus, dass die Fläche Jahrzehnte braucht, bis sie sich wieder vollständig erholen kann. US-Präsident

0: Trump hat neue Zusatzzölle von 50% auf Produkte aus Kanada gerade kurzfristig um 3 Tage ausgesetzt. In dieser Zeit soll jetzt ein Deal zum umstrittenen Ölpipeline-Projekt Keystone XL verhandelt werden. Das hatte sein Vorgänger Joe Biden gestoppt. FC Bayern-Star Harry Kane ist mit dem goldenen Schuh ausgezeichnet worden. Den bekommt der beste Torschütze Europas. Zum 2. Mal ist Kane damit schon geehrt worden. Das Ganze in der Münchner Allianz Arena im Vereinsmuseum des FC Bayern. 36 Bundesliga-Tore hatte Kane letzte Saison gemacht.
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2: Wir bei den Youngstars sind ja gerne jung und laut. Aber so laut wie das Geräusch, das ich euch gleich vorstelle, sind wir zum Glück nicht ganz. Das würde selbst die härtesten Rocktrommelfälle zum Platzen bringen. Aber weil wir lieber beben und nicht platzen lassen, jetzt erstmal laut, aber nicht zu laut, Linkin Park mit Crawling im besten Rock nonstop.

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1: Big Blob. Das hört sich für mich nach Krach an. Und tatsächlich ist das der Name eines Geräusches, das in den 90ern entdeckt wurde. Damals haben Forschende im Südpazifik mit Unterwasser-Mikros einen absurd lauten Ton registriert. Mit etwa 180 Dezibel, mehr als 1000 Mal so laut wie ein Flugzeugstart. Aber woher das Geräusch kam, konnte niemand so wirklich erklären. Die erste und definitiv die coolste Theorie: es war ein riesiges Unterwassertier. Weil aber keine bekannte Tierart so laute Geräusche hinbekommt, musste es ein bisher unentdecktes Monstrum sein, das in den Tiefen des Ozeans sein Unwesen treibt. Tja, 2012 wurde diese Idee so ziemlich verworfen, denn Forschende fanden eine realistischere Erklärung. Eisbeben. Wenn Eis nämlich bricht, dann hallen die Schallwellen davon hunderte Kilometer weit. Es war wohl ein besonders lauter Einzelfall. Laute Musik ist bei uns sicher kein Einzelfall und deshalb bei den Youngstars jetzt Mastermind mit Real Illusion.

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1: Manchmal merkt man, dass man etwas eigentlich längst hinter sich lassen sollte und schaut trotzdem immer wieder zurück. Genau dieses Gefühl steckt in der neuen Single No More Losing von Dead Star Talk. Die Band verbindet darin Rock mit Shoegaze und Britpop-Einflüssen und richtet den Blick ganz klar nach vorne. Loslassen statt festhalten. No More Losing ist die 2. Single aus dem kommenden Album Now Then Always Forever, das Anfang September erscheint. Hier sind Dead Star Talk mit No More Losing.

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1: Auch wenn es sich manchmal so anfühlt, als würde die Welt im Chaos und in der Apokalypse versinken, eins ist sicher, der Jonathan bringt euch gut ins Bett. Das war's von mir und den Youngstars. Euch noch eine angenehme Nacht und damit der Sound dazu noch stimmt, gibt's als Abschluss Chaos von den Blackout Problems im besten Rock nonstop. Ich sage gute Nacht und bleibt unanständig.

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3: Ich bin Yves Simon. Schwere Unwetter am Abend in Teilen Deutschlands. Im brandenburgischen Fürstenwalde soll es sogar einen Tornado gegeben haben. Dabei wurde ein Dach abgedeckt und Bäume sind auch noch umgestürzt. Das zeigen Bilder im Netz. Außerdem sind im Landkreis Mayen in Rheinland-Pfalz 2 Menschen durch einen umstürzenden Baum schwer verletzt worden. Auch hier sind mehrere Dächer abgedeckt und Fassaden beschädigt worden. Und im Westerwald, da ist fast die komplette Fassade einer Halle weggerissen worden. Zusätzlich ist der Strom dort großflächig ausgefallen. In Kroatien ist ein Ukrainer festgenommen worden, der auf den Anschlag auf die Ostsee-Pipeline Nord Stream 2 beteiligt gewesen sein soll. Er wird jetzt nach Deutschland überstellt, denn in ein paar Wochen soll in Hamburg ein Gerichtsprozess zu dem Fall starten. Noch nie hat ein US-Präsident das Weiße Haus so stark verändert wie Donald Trump. Nach Ballsaal und Co. lässt er jetzt einen neuen Helikopterlandeplatz mit Granitboden bauen. Da geht's aber um mehr Sicherheit, denn moderne Hubschrauber würden den Rasen zu stark beschädigen oder könnten ihn sogar entzünden, heißt es. Die ganze Fußballwelt fühlt mit Jamal Musiala gerade. Nach 2 Zusammenbrüchen hat der FC Bayern-Spieler bekannt gegeben, er leidet unter Absenzen. Das ist eine Art epileptischer Anfall, bei dem er kurz immer das Bewusstsein verliert. Medizinjournalist und Arzt Dr. Christoph Specht glaubt, Musiala kann, wenn die Medikamente gut eingestellt sind, ganz normal weiterspielen. Aber die psychische Belastung, glaubt er, die dürfte hoch sein.
4: Wenn Sie mehrfach solche Erlebnisse haben und Sie verlieren ja das Bewusstsein in diesem Moment und hinterher sind Sie verwirrt und wissen gar nicht, wo Sie sind, dann stellen Sie fest, hoppla, ich bin nicht mehr Herr meiner selbst und das verunsichert massiv. Im Laufe der Zeit kann man sich dann daran gewöhnen, aber am Anfang ist das schon sehr stark.
3: Der FC Bayern und dessen Ehrenpräsident Uli Hoeneß haben Musiala schon die volle Unterstützung zugesichert.

seit über 10 Jahren bieten Nothing But Thieves Modern Rock par excellence. Und das ändert sich mit der Single Evolution zum Glück auch nicht. Evolution von Nothing But Thieves ist neu auf Rockantenne.

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0: 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Belächeln wir wirklich andere Musikstile? Wird uns ja manchmal nachgesagt. Na gut, also manche Sachen, Leute, aber im Grunde doch jedem das Seine. Oder doch nicht? Das ist die steile These heute auf Rockantenne. Und ich, Alex Wangler, freue mich heute Nachmittag auf eure Stimmen ab 15 Uhr im Home Run.
1: Ich bin Yves Simon. In der kroatischen Stadt Pula ist ein Mann festgenommen worden, der am Anschlag auf die Ostsee-Pipeline Nord Stream 2 beteiligt gewesen sein soll. Das Ganze auf Grundlage eines europäischen Haftbefehls. Der Profitaucher ist nach einer ersten Festnahme in Polen im letzten Jahr wieder freigekommen. Jetzt also sitzt er wieder fest und er soll jetzt nach Deutschland überstellt werden. Denn dort findet in wenigen Wochen ein Prozess gegen die vermutlichen Drahtzieher in Hamburg statt. Die Nachfrage nach Elektro-Lkw und Bussen zieht auf der ganzen Welt kräftig an. Im letzten Jahr sind gut 500.000 Fahrzeuge verkauft worden. Das ist ein sattes Plus von 86%. Vor allem China treibt das Wachstum. Dort sind inzwischen fast 30% der schweren Lastwagen voll elektrisch. Bei uns in Europa wächst vor allem der Markt für E-Busse. Für andere Fahrzeuge fehlen oft noch Ladesäulen. Weniger als 7 Stunden Schlaf pro Nacht. Experten zufolge ist das auch für Erwachsene viel zu kurz. In Deutschland trifft das allerdings auf 4 von 10 Menschen zu. Das zeigt jetzt eine Untersuchung des Robert-Koch-Instituts. Auf Dauer können Bluthochdruck oder auch zum Beispiel Diabetes die Folge sein. Ursula Winkler berichtet.
2: Vor allem Männer haben hierzulande kurze Nächte. Besonders auffällig ist die Gruppe der 45- bis 64-Jährigen. Hier schläft mehr als jeder zweite Mann, weniger als die empfohlenen mindestens 7 Stunden. Die Wochenenden sind erholsamer. Hier schläft nur jede 5. Frau und jeder 4. Mann zu wenig.
1: Der Hamburger Tennisprofi Alexander Zverev sucht kurz vor dem Start der US Open weiter nach seiner Form. Jetzt hat Zverev beim Masters-Turnier in Cincinnati das Viertelfinale verpasst. Der topgesetzte French Open-Sieger hat im Achtelfinale gegen den US-Amerikaner Tommy Paul einen Matchball vergeben und dann ging's bergab. Zverev hat in 3 Sätzen verloren. Die US Open starten schon in 10 Tagen.
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Eine Band endgültig auf dem Weg nach oben. The Pretty Reckless. Ihr jüngster Singlestreich heißt About You und ist neu. Auf Rockantenne.

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1: Sinner, Boom Bang Goodbye. Wir nehmen Abschied von einer deutschen Hardrock-Institution. Nach fast 45 Jahren verabschieden sich Sinner in den Ruhestand, aber wie der Albumtitel schon sagt, mit einem lauten Knall. Are you ready? Goodbye ist kein wehmütiges Lebewohl, sondern ein Statement einer Band, die es nochmal wissen will. Bandchef Matt Sinner hat sich für diesen letzten Streich illustre Gäste ans Mikrofon geladen. Ronnie Romero, Michael Sadler oder Eric Martin veredeln unter anderem die eh schon starken Songs. Auch wenn uns Matt Sinner natürlich mit Primal Fear weiterhin erhalten bleiben wird, scheiden tut trotzdem weh. Boom Bang Goodbye von Sinner ist unser Album der Woche auf Rockantenne und daraus gönnen wir uns jetzt einen Song.

Nach einer kleinen Auszeit melden sich Takeda aus Schweden wieder zurück. Die Single Everything's Wasted von Takeda ist neu auf Rockantenne.

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7: Ich bin Yves Simon. Umgestürzte Bäume, vollgelaufene Keller und sogar ein Tornado. In Teilen Deutschlands hat es am Abend heftige Unwetter gegeben. Vor allem die Mitte des Landes war betroffen. Der Tornado hat in Fürstenwalde in Brandenburg Schäden angerichtet. In Thüringen, da laufen gerade etwa noch 20 wetterbedingte Einsätze. Vor allem der Süden des Bundeslandes nahe der bayerischen Grenze ist betroffen. Unter anderem sind Bäume auf Autos gestürzt. Aber von Verletzten ist keine Rede. Die gibt es aber im Landkreis Mayen in Rheinland-Pfalz. Dort sind Menschen von einem umstürzenden Baum getroffen worden. Die Stadt Monschau in NRW hat ihre Evakuierung wegen des Waldbrandes in Belgien jetzt aufgehoben. Alle Betroffenen können mit sofortiger Wirkung wieder in ihre Häuser zurückkehren, heißt es von der Stadtverwaltung. Betroffen waren mehrere Straßen in einem Stadtteil und Belgien hat inzwischen es geschafft, das Großfeuer im Naturschutzgebiet Hohes Venn einzugrenzen. 3000 Hektar Natur sind allerdings den Flammen zum Opfer gefallen. Es steht zu befürchten, dass es Jahrzehnte dauern wird, bis sich das Gebiet wieder vollständig erholt. Am Flughafen Leipzig ist ja Anfang des Monats eine Sprengstoffdrohne gefunden worden, aber konkrete Ermittlungsergebnisse, die gibt es bisher noch nicht. Bundesinnenminister Dobrindt bittet deswegen jetzt um Verständnis. Er will wirklich belastbare Beweise haben, sagt er. Bayern-Stürmer Harry Kane ist als bester Torjäger Europas mit dem goldenen Schuh ausgezeichnet worden. Im Museum der Allianz Arena hat der 33-Jährige von München geschwärmt. Die letzte Saison mit 36 Bundesligatoren hat er als die beste in seiner Karriere bezeichnet. Die Laudatio, die hat Ex-Bayern-Stürmer und Freund Luca Toni gehalten. Und dabei hat Luca Toni zu Kane gesagt:
8: I want to tell you, Harry. In the last 2 days, I spend all my time for study English for you. Okay?
7: Also Luca Toni hat extra nur für seinen Freund Harry Kane Englisch gelernt. Mit seinem Trefferkonto lässt Kane Konkurrenten wie zum Beispiel Erling Haaland oder Kylian Mbappé klar hinter sich.
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